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2: Wolken gibt es heute bei uns in Schleswig-Holstein. Am Morgen kann es auch neblig sein und später kommt zwischendurch mal die Sonne raus. Meistens bleibt es trocken, am Abend setzt dann von Westen her leichter Regen ein. Die Höchstwerte liegen heute bei 19 bis 21 Grad. Der RSH-3-Tage-Trend. Morgen gibt es viele Wolken und immer wieder Regen, teils auch kräftiger, maximal 21 Grad. Am Montag und Dienstag dann eher wechselhaft mit ab und zu einem Schauer.
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2: Schleswig-Holsteins bester Verkehrsservice mit KI-Unterstützung. Die A7 Flensburg Richtung Hamburg ist zwischen Schnelsen Nord und dem Volkspark aufgrund von Bauarbeiten bis 5 Uhr gesperrt. Und die B5 Grenzübergang Dänemark-Heide ist zwischen Braderup und Niebüll gesperrt. Staus und Blitzer meldet ihr uns kostenlos unter 08000 774 774.
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6: 5:05. Ich bin Silas Quering. Letztes Wochenende die Elbtunnelsperrung Richtung Süden. Jetzt ist die A7 in Hamburg am Wochenende erneut gesperrt. Zwischen Schnelsen Nord und Stellingen bzw. Volkspark geht bis Montag früh nichts. Christoph Tietjen vom ADAC Hansa.
7: Ja, wir haben ja schon letzte Woche gesehen, wie wirklich das sich auf den Verkehr in Hamburg auswirkt. Oder rund um Hamburg, da war ein einziges Verkehrschaos. Man hat stundenlang gebraucht, um wirklich von A nach B zu kommen, weil eben auch viele Leute dann versuchen, durch die Stadt zu fahren. Und da ist es natürlich dann, das endet meistens im Stau. Und auch das erwarten wir für dieses Wochenende.
6: Für Staus Richtung Norden sorgt zusätzlich eine Baustelle vor Quickborn. Dort ist zeitgleich nur eine Spur frei. 25 Jahre sind die Anschläge vom 11. September her und viele Menschen wissen noch ganz genau, was sie damals gemacht haben. Wie wohl kein anderes Ereignis im 21. Jahrhundert hat sich 9/11 ins kollektive Gedächtnis eingebrannt. Anne Brauer.
8: Man spricht von Blitzlichterinnerung. Wie ein Foto speichert unser Gehirn so einen Moment ab. Die Bilder der einstürzenden Türme, man konnte die Katastrophe live im Fernsehen verfolgen. 9/11 ist zum Inbegriff eines Terroranschlags geworden und wirkt bis heute nach. Von einer neuen Dimension in der Flugsicherheit über den Krieg gegen den Terror und Islamfeindlichkeit bis hin zu Verschwörungstheorien. Früher ein absolutes Nischenphänomen, heute mindestens in den USA Teil des politischen Mainstreams.
6: In Berlin liefern sich CDU und Linke in den Umfragen ein Kopf-an-Kopf-Rennen. In Mecklenburg-Vorpommern hat sich die SPD von Ministerpräsidentin Schwesig näher an die AfD rangekämpft. Die schwarz-rote Bundesregierung hofft nach dem Wahlbeben in Sachsen-Anhalt bei den Wahlen in gut einer Woche endlich auf gute Nachrichten. Zum Start in den Bundesligaspieltag hat Union Berlin zu Hause 1:3 gegen Schalke verloren. Für die Gelsenkirchener ist es der erste Sieg nach der Rückkehr in die erste Liga. Einer der Torschützen war ausgerechnet der Ex-Unioner Robin Gosens. Tennisprofi Alexander Zverev steht nach einem echten Arbeitssieg im Finale der US Open. Zverev besiegte den Russen Khachanov zwar glatt mit 3:0, musste in zwei Sätzen aber ins Tiebreak. Jetzt trennt ihn nur noch ein Sieg vom zweiten Grand-Slam-Titel seiner Karriere.
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9: Wolken gibt es heute bei uns in Schleswig-Holstein. Am Morgen kann es auch neblig sein und später kommt zwischendurch mal die Sonne raus. Meistens bleibt es trocken, am Abend setzt dann von Westen her leichter Regen ein. Die Höchstwerte liegen heute bei 19 bis 21 Grad. Der RSH-3-Tage-Trend. Morgen gibt es viele Wolken und immer wieder Regen, teils auch kräftiger, maximal 21 Grad. Am Montag und Dienstag dann eher wechselhaft mit ab und zu einem Schauer.
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9: Schleswig-Holsteins bester Verkehrsservice mit KI-Unterstützung. Auf der B5 Grenzübergang Dänemark-Heide ist zwischen Braderup und Niebüll gesperrt. Und die A7 Flensburg Richtung Hamburg ist zwischen Schnelsen Nord und dem Volkspark wegen Bauarbeiten bis 5 Uhr gesperrt. Staus und Blitzer meldet ihr uns kostenlos unter 08000 774 774.
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2: Viele Wolken gibt es heute bei uns in Schleswig-Holstein. Am Morgen kann es auch neblig sein und später kommt zwischendurch mal die Sonne raus. Meistens bleibt es trocken, am Abend setzt dann von Westen her leichter Regen ein. Die Höchstwerte liegen heute bei 19 bis 21 Grad. Der RSH-3-Tage-Trend. Morgen gibt es viele Wolken und immer wieder Regen, teils auch kräftiger, maximal 21 Grad. Am Montag und Dienstag dann eher wechselhaft mit ab und zu einem Schauer.
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2: Schleswig-Holsteins bester Verkehrsservice mit KI-Unterstützung. Die A7 Flensburg Richtung Hamburg ist zwischen Schnelsen Nord und dem Volkspark aufgrund von Bauarbeiten bis 5 Uhr gesperrt. Und die B5 Grenzübergang Dänemark-Heide ist zwischen Braderup und Niebüll gesperrt. Staus und Blitzer meldet ihr uns kostenlos unter 08000 774 774.
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0: Moin, Sharon Hein und Matze Schmark hier.
1: Moin.
0: Wir hoffen, ihr genießt ein bisschen die freie Zeit gerade. Aber ganz wichtig, packt euch vielleicht ein bisschen dicker ein, ne?
1: Ja, wir haben ja schon Anfang des Wochenendes festgestellt, dass da irgendwie was passiert ist auf dem Thermometer. Habt ihr es gehört bei uns am Freitagmorgen?
0: Wo sind denn auf einmal eigentlich die warmen Temperaturen hin?
1: Ja, also, die haben sich ganz versteckt.
0: Ja, das war doch so mild. Das ist schon krass gerade,
1: ich glaube,
0: oder?
1: Ja, ich habe heute Morgen auf dem Weg hierher sogar schon so raureif auf den Feldern gesehen. Oh, da freue ich mich auf jeden Fall jetzt schon auf die Winterjacke.
0: Tja, und dann gibt es so Leute wie Lars aus Niebel.
2: Ja, hier in Niebel haben wir 14 Grad. Also noch ist kurze Hose hier angesagt.
1: Ja, die gibt's immer. Die immer noch in kurze Hose rumlaufen. Alle anderen, packt euch bloß warm ein. Ist ein bisschen frisch draußen.
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7: 5 vor 4. Ich bin Silas Quiring. Guten Morgen. Auch an diesem Wochenende wird's rund um Hamburg voll auf den Straßen. Nach der Elbtunnelsperrung letzte Woche ist die A7 diesmal im Bereich der Tunnel Stellingen und Schnelsen gesperrt. Bis Montagmorgen ist in beiden Richtungen kein Durchkommen. Zusätzlich ist Richtung Norden vor Quickborn zeitgleich nur eine Spur frei. Der ADAC rät, rund um Hamburg mindestens eine halbe Stunde mehr Zeit einzuplanen. Sprecher Christoph Tietken.
8: Der Samstag, der wird natürlich super voll werden auf den Autobahnen. Da sind die Leute auch noch nach Hamburg unterwegs, um vielleicht ein bisschen shoppen zu gehen. Am Sonntag, da fahren dann auch keine LKWs, da wird es ein bisschen weniger werden. Aber voll ist es auf jeden Fall auf den Straßen rund um Hamburg.
7: Flüssigkeiten umfüllen, Handgepäck checken, ab durch den Körperscanner und ans Gate geht's natürlich nur noch mit Ticket. Diese Choreografie am Flughafen ist Routine. Sie ist eine Folge aus den Anschlägen vom 11. September vor genau 25 Jahren. Anne Brauer.
9: Was vorher völlig selbstverständlich war, kann man sich heute eigentlich kaum noch vorstellen, dass die Familie einen fast bis in den Flieger gebracht hat oder man völlig problemlos eine Handvoll Feuerzeuge und sein Taschenmesser im Handgepäck hatte. Nach den Anschlägen gab es da einen grundlegenden Wandel. Gerade in den ersten Jahren fühlten sich die Kontrollen zwar ewig an und für manchen auch wie ein Generalverdacht, aber dank neuer Technik wie Körperscanner gilt das Sicherheitssystem heute als extrem wirkungsvoll. Eine Flugzeugentführung auch nur annähernd in diesem Ausmaß hat es nicht wieder gegeben.
7: 7 mutmaßlichen Hamas-Mitgliedern soll der Prozess gemacht werden. Die Bundesanwaltschaft hat sie in Berlin angeklagt. Die Männer sollen dabei geholfen haben, Waffen für einen möglichen Anschlag auf Israelis und Juden in Deutschland oder Österreich zu organisieren. In vielen europäischen Ländern ist Kartenzahlung schon gang und gäbe. In Deutschland gibt es aber immer noch kleine Läden oder Restaurants, die auf Cash-only pochen. Die Bundesregierung will das jetzt ändern, schreiben mehrere Medien. Wer etwas bezahlt, soll künftig überall die Möglichkeit haben, mit Karte zu zahlen. Heißt aber nicht, dass das Bargeld verschwinden soll. Der Plan ist, dass die neue Regelung schon im kommenden Jahr umgesetzt werden kann. Schalke 04 feiert den ersten Bundesligasieg seit der Rückkehr in die Erstklassigkeit. Bei Union Berlin gewannen die Schalke am Abend mit 3:1. Union bleibt damit weiter sieglos.
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1: Viele
9: Viele Wolken gibt es heute bei uns in Schleswig-Holstein. Am Morgen kann es auch neblig sein und später kommt zwischendurch mal die Sonne raus. Meistens bleibt es trocken, am Abend setzt dann von Westen her leichter Regen ein. Die Höchstwerte liegen heute bei 19 bis 21 Grad. Der RSH-3-Tage-Trend. Morgen gibt's viele Wolken und immer wieder Regen, teils auch kräftiger, maximal 21 Grad. Am Montag und Dienstag dann eher wechselhaft, mit ab und zu einem Schauer.
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9: Schleswig-Holsteins bester Verkehrsservice mit KI-Unterstützung. Die A7 Flensburg Richtung Hamburg ist zwischen Schnelsen Nord und dem Volkspark aufgrund von Bauarbeiten bis 5 Uhr gesperrt. Und die B5 Grenzübergang Dänemark-Heide ist zwischen Braderup und Niebüll gesperrt. Staus und Blitzer meldet ihr uns kostenlos unter 08000 774 774.
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4: Viele Wolken gibt es heute bei uns in Schleswig-Holstein. Am Morgen kann es auch neblig sein und später kommt zwischendurch mal die Sonne raus. Meistens bleibt es trocken, am Abend setzt dann von Westen her leichter Regen ein. Die Höchstwerte liegen heute bei 19 bis 21 Grad. Der RSH-3-Tage-Trend. Morgen gibt es viele Wolken und immer wieder Regen, teils auch kräftiger, maximal 21 Grad. Am Montag und Dienstag dann eher wechselhaft, mit ab und zu einem Schauer.
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4: Schleswig-Holsteins bester Verkehrsservice mit KI-Unterstützung. Die A7 Flensburg Richtung Hamburg ist zwischen Schnelsen Nord und dem Volkspark wegen Bauarbeiten bis 5 Uhr gesperrt. Und die B5 Grenzübergang Dänemark-Heide ist zwischen Braderup und Niebüll gesperrt. Staus und Blitzer meldet ihr uns kostenlos unter 08000 774 774.
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4: 5:05. Ich bin Silas Quiring, guten Morgen. Letztes Wochenende die Elbtunnelsperrung Richtung Süden. Jetzt ist die A7 in Hamburg am Wochenende erneut gesperrt. Zwischen Schnelsen Nord und Stellingen bzw. Volkspark geht bis Montag früh nichts. Christoph Tietjen vom ADAC Hansa.
5: Ja, wir haben ja schon letzte Woche gesehen, wie wirklich das sich auf den Verkehr in Hamburg auswirkt. Oder rund um Hamburg, da war ein einziges Verkehrschaos. Man hat stundenlang gebraucht, um wirklich von A nach B zu kommen, weil eben auch viele Leute dann versuchen, durch die Stadt zu fahren. Und da ist es natürlich dann, das endet meistens im Stau. Und auch das erwarten wir für dieses Wochenende.
4: Für Staus Richtung Norden sorgt zusätzlich eine Baustelle vor Quickborn. Dort ist zeitgleich nur eine Spur frei. In Berlin liefern sich CDU und Linke in den Umfragen ein Kopf-an-Kopf-Rennen. In Mecklenburg-Vorpommern hat sich die SPD von Ministerpräsidentin Schwesig näher an die AfD rangekämpft. Die schwarz-rote Bundesregierung hofft nach dem Wahlbeben in Sachsen-Anhalt bei den Wahlen in gut einer Woche endlich auf gute Nachrichten. Ein paar Stunden Stille in New York City. Zum 25. Jahrestag der Terroranschläge vom 11. September ist der knapp 3000 Todesopfer gedacht worden. Am Standort des ehemaligen World Trade Centers verlasen Angehörige jeden einzelnen Namen. Vor Ort waren auch alle noch lebenden Ex-US-Präsidenten sowie der amtierende Vize J.D. Vance. Politische Reden gab es hier aber bewusst nicht. Donald Trump sprach zeitgleich bei einer Gedenkfeier im Pentagon. Dabei nannte er den Iran-Krieg eine Fortsetzung des damals gestarteten Kriegs gegen Terror. Zum Start in den Bundesligaspieltag hat Union Berlin zu Hause 1:3 gegen Schalke verloren. Für die Gelsenkirchener ist es der erste Sieg nach der Rückkehr in die erste Liga. Einer der Torschützen war ausgerechnet der Ex-Unioner Robin Gosens. Tennisprofi Alexander Zverev steht nach einem echten Arbeitssieg im Finale der US Open. Zverev besiegte den Russen Khachanov zwar glatt mit 3:0, musste in zwei Sätzen aber ins Tiebreak. Jetzt trennt ihn nur noch ein Sieg vom zweiten Grand-Slam-Titel seiner Karriere.
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6: Viele Wolken gibt es heute Morgen bei uns in Schleswig-Holstein. Dazu kann es stellenweise neblig sein. Im Laufe des Tages bleibt es meist trocken, zwischendurch kommt auch mal ein bisschen Sonne durch. Am Abend zieht dann von Westen her leichter Regen rein, bei maximal 21 Grad. Der RSH-3-Tage-Trend. Morgen wird es nass mit viel Regen und Wind an der Küste, mehr als 21 Grad sind nicht drin. Montag und Dienstag bleibt es wechselhaft, immer wieder Wolken und ab und zu Regen.
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6: Schleswig-Holsteins bester Verkehrsservice mit KI-Unterstützung. Die A7 Flensburg Richtung Hamburg ist zwischen Schnelsen Nord und dem Volkspark aufgrund von Bauarbeiten bis 5 Uhr gesperrt. Und die B5 Grenzübergang Dänemark-Heide ist zwischen Braderup und Niebüll gesperrt. Staus und Blitzer meldet ihr uns kostenlos unter 08000 774 774.
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3: Viele Wolken gibt es heute Morgen bei uns in Schleswig-Holstein. Dazu kann es stellenweise neblig sein. Im Laufe des Tages bleibt es meist trocken, zwischendurch kommt auch mal ein bisschen Sonne durch. Am Abend zieht dann von Westen her leichter Regen rein, bei maximal 21 Grad. Der RSH-3-Tage-Trend. Morgen wird es nass mit viel Regen und Wind an der Küste, mehr als 21 Grad sind nicht drin. Montag und Dienstag bleibt es wechselhaft, immer wieder Wolken und ab und zu Regen.
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3: Schleswig-Holsteins bester Verkehrsservice mit KI-Unterstützung. Die A7 Flensburg Richtung Hamburg ist zwischen Schnelsen Nord und dem Volkspark aufgrund von Bauarbeiten bis 5 Uhr gesperrt. Und die B5 Grenzübergang Dänemark-Heide ist zwischen Braderup und Niebüll gesperrt. Staus und Blitzer meldet ihr uns kostenlos unter 08000 774 774.
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5: 5:06. Ich bin Nanju Kuhlmann. Guten Morgen. 25 Jahre nach den Anschlägen haben die USA der fast 3000 Todesopfer gedacht. In New York kamen alle noch lebenden Ex-Präsidenten und tausende Angehörige zur Gedenkfeier zusammen. Silas Quiring berichtet.
6: Große Reden von Politikern gab es dabei bewusst nicht. Angehörige verlasen über Stunden jeden einzelnen Namen der Opfer. Glocken begleiteten das Gedenken. Präsident Trump schickte nur seinen Vize J.D. Vance nach New York. Er selbst sprach im Pentagon. Die Behörde war 2001 ebenfalls Ziel der Anschläge. Ganz verkneifen konnte er sich politische Inhalte dabei nicht. Trump nannte den Irankrieg eine Fortsetzung des durch 9/11 ausgelösten Kriegs gegen Terror.
5: Der Sparkurs von VW sorgt weiter für große Unsicherheit bei den Beschäftigten. Die Arbeitnehmerseite erhöht deshalb den Druck auf den Vorstand. Die IG Metall will das Unternehmen zu Gesprächen zwingen und verweist auf den Tarifvertrag. Thorsten Gröger von der IG Metall.
7: Wir fordern jetzt also das Unternehmen auf, an den Tisch zu kommen, sich zu erklären und mit uns darüber zu reden, dass und wie dieser Tarifvertrag eingehalten wird.
5: Vor einer Woche hatte der VW-Aufsichtsrat den Sparplänen des Vorstands zugestimmt. Weltweit sollen 50.000 Jobs wegfallen, die Hälfte davon in Deutschland. Bei einem Zugunglück in Nordfrankreich sind über 40 Menschen verletzt worden, mindestens eine Frau schwer. Der Regionalzug war in der Normandie mit fast 200 Passagieren an Bord entgleist. Wie es dazu kommen konnte, wird jetzt untersucht. Nach dem AfD-Wahlsieg in Sachsen-Anhalt beschäftigt sich die Politik in Berlin mit dem Umgang mit einer womöglich verfassungsfeindlichen Landesregierung. In den Funke-Zeitungen fordert Justizministerin Hubig etwa Beamte in Sachsen-Anhalt dazu auf, rechtswidrigen Anweisungen zu widersprechen. Zum Start in den Bundesligaspieltag hat Union Berlin zu Hause 1:3 gegen Schalke verloren. Für die Gelsenkirchner ist es der erste Sieg nach der Rückkehr in die erste Liga. Einer der Torschützen war ausgerechnet der Ex-Unioner Robin Gosens.
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3: Schleswig-Holstein-Wetter heute am Samstag. Heute wechseln sich Sonne und Wolken ab. Vereinzelt sind kurze Schauer auch drin. Es bleibt aber meistens trocken. Gegen Abend kommt von der Nordsee her Regen dazu. Die Höchstwerte liegen zwischen 19 und 21 Grad. Und der RSH 3-Tage-Trend. Morgen gibt es viele Wolken, zeitweise Regen bei bis zu 20 Grad. Montag wird es freundlicher und überwiegend trocken sein bei bis zu 19 Grad. Und Dienstag ziehen erneut Wolken und einzelne Schauer durch bei bis zu 21 Grad.
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8: Schleswig-Holsteins bester Verkehrsservice mit KI-Unterstützung. Die B5 Grenzübergang Dänemark-Heide ist zwischen Braderup und Niebüll gesperrt. Staus und Blitzer meldet ihr uns kostenlos unter 08000 774 774.
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3: Ja, schönen guten Morgen. Jetzt sitzen die Eltern vielleicht noch alleine am Frühstückstisch und trinken ihren ersten Kaffee und ja, besprechen so, was zu planen ist für diesen Samstag. Und wir haben uns schon mal Gedanken gemacht. Wir haben uns nämlich angeguckt, was ist los im schönsten Bundesland der Welt. Und gleich kommt Fabian Peter aus dem RSH-Team und wird uns mal schlau machen, was man dann vielleicht heute in Angriff nehmen kann. Gleich hier bei mir.
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0: Hier ist die RSH Endlich Samstag Show mit Frank Bremser und gleich mit Nico Santos. Das ist Schleswig-Holsteins bester Musikmix. Gleich mit Nico Santos in voller Länge. Why don't you stay? Habt ihr heute was vor, was Schönes vorgenommen? Zum Beispiel habt ihr Konzertkarten oder vielleicht ein schönes gemeinsames Essen oder vielleicht noch nichts vor und überlegt noch, was kann man denn heute so anstellen? Da haben wir ganz sicher ein paar Tipps für euch. Fabian Peter aus dem RSH-Team. Ja, da sind auch schon ein paar Herbstmärkte dabei an diesem Wochenende, oder?
1: Ja, zwei sogar, Frank. Oben in Flensburg ist nicht nur Herbstmarkt, sondern sogar Herbstjahrmarkt. Auf der Excel können eure Löten lecker gebrannte Mandeln in Mampfen und Autoscooter fahren und morgen könnt ihr euch da sogar verkleiden. Da ist Superhelden- und Prinzessinnen-Tag. Der andere Herbstmarkt, der steigt auf ein Gut Östergard. Von Keramik bis Apfelkuchen ist da vieles dabei. Es gibt ganz, ganz viele Stände zum Stöbern und das bringt euch einfach schon mal so richtig schön in Herbststimmung da.
0: Super, Fabi, das ist ja schon mal vielversprechend, aber du hast bestimmt auch noch was Schönes zum Mitmachen, oder?
1: Ja klar, morgen zum Beispiel, da ist in Mölln Naturerlebnistag im Umweltzentrum Uhlenkolk. Da könnt ihr Pony reiten, Baum klettern oder auch einfach nur eine Bratwurst essen und gucken. Der Eintritt ist da frei. Ebenfalls morgen ist Kinderfest im Park vorm Schloss Bredeneck. Dieses Jahr gibt es da verschiedene Fahrsimulatoren, eine Riesenschaukel und natürlich auch so ein bisschen Popcorn zum Knabbern. Und das gibt es bestimmt auch in Eckernförde. Da läuft ja noch das Greenscreen Naturfilmfestival. Bis morgen Abend noch viele beeindruckende Filme von Kambodschas Regenwäldern bis hin zu den Geheimnissen der Delfine. Ist ganz viel Buntes aus der Natur mit dabei.
0: Super, passt zum Wetter. Danke, Fabi, für den kleinen Blick durchs schönste Bundesland der Welt. Und falls bei euch im Ort die nächsten Wochen auch noch was Schönes geplant ist, dann könnt ihr uns gerne Hinweis geben dazu. Einfach rüberschicken per WhatsApp. Die Nummer findet ihr auf rsh.de. Schönes Wochenende. Hier ist die Endlich Samstag Show mit Bremsman.

0: Guten Morgen, hier ist die endlich Samstagshow mit Frank Bremser.
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0: Das war echt eine Hammerwoche. 5 Tage, 5 Vereine, 5 Challenges und das Ganze fürs Ehrenamt. Es gab für 1000 Menschen im Schlafanzug auf dem Vereinsgelände von SV Frisia 03 in Risum-Lindholm 6000 Euro. 10.000 korrekt ausgeführte Kniebeugen brachten 3.750 Euro für die THW Helfervereinigung Pinneberg. Wir haben dem Ehrenamt und den Vereinen bei uns im schönsten Bundesland der Welt wieder unter die Arme gegriffen. Wir haben gerne geholfen. Wir schnacken gleich nochmal drüber, wie euer Verein auch mitmachen kann. In der nächsten halben Stunde hier bei uns bei RSH. Die Vereins-Challenge, das Original.
3: Moin, Sharon Hein und Matze Schmark hier.
4: Moin.
3: Wir hoffen, ihr genießt ein bisschen die freie Zeit gerade. Aber ganz wichtig, packt euch vielleicht ein bisschen dicker ein, ne?
4: Ja, wir haben ja schon Anfang des Wochenendes festgestellt, dass da irgendwie was passiert ist auf dem Thermometer. Habt ihr es gehört bei uns am Freitagmorgen?
3: Wo sind denn auf einmal eigentlich die warmen Temperaturen hin?
4: Ja, also, die haben sich jetzt versteckt.
3: Ja, das war doch so mild. Das ist schon krass gerade,
4: ich glaube,
3: oder?
4: Ja, ich habe heute Morgen auf dem Weg hierher sogar schon so raureif auf den Feldern gesehen. Oh, da freue ich mich auf jeden Fall jetzt schon auf die Winterjacke.
3: Tja, und dann gibt es so Leute wie Lars aus Niebel.
5: Ja, hier in Niebel haben wir 14 Grad. Also noch ist kurze Hose hier angesagt.
4: Ja, die gibt's immer, die immer noch in kurze Hose rumlaufen. Alle anderen, packt euch bloß warm ein. Ist ein bisschen frisch draußen.
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3: Unser Schleswig-Holstein-Wetter heute. Heute gibt es Sonne und Wolken im Wechsel. Es gibt auch mal ein paar Schauer dabei. Meistens bleibt es aber trocken. Gegen Abend dann bei euch an der Nordsee kommt Regen dazu. Die Temperaturen liegen zwischen 19 und 21 Grad und der RSH-3-Tage-Trend. Morgen gibt es viele Wolken, zeitweise Regen bei bis zu 20 Grad. Montag wird es wieder freundlicher und darüber wiegend trocken bei bis zu 19 Grad. Und Dienstag ziehen erneut Wolken auf und da kann es auch mal Schauer geben bei bis zu 21 Grad.
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5: Schleswig-Holsteins bester Verkehrsservice mit KI-Unterstützung. Die B5 Grenzübergang Dänemark-Heide ist zwischen Braderup und Niebüll gesperrt. Staus und Blitzer meldet ihr uns kostenlos unter 08000 774 774.
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0: Guten Morgen am Samstag. Schönen Start ins Wochenende wünsche ich. Hier ist Bremsman.
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0: Wir kümmern uns um das Ehrenamt und die Vereine bei uns in Schleswig-Holstein. Das ist das Original. Ihr mit eurem Verein meldet euch an bei RSH auf rsh.de. Jeden Morgen um Punkt 7, also auch am Montag wieder, wird in der RSH Moinshow ein Verein ausgewählt und bekommt dann live seine Challenge. Und dann heißt es Mitglieder, Familien, Freunde, Kollegen, Nachbarn und am besten den ganzen Ort zusammentrommeln. Schafft ihr die Aufgabe bis 17 Uhr, erfüllt RSH euren Vereinswunsch. Am Montag geht's los mit dem Förderverein der Feuerwehr. Wer Börnsen, da seid ihr dann gefragt, eine Aufgabe zu lösen. Das wird auf jeden Fall mega spannend. Wir waren am Freitag in Krogaspel. 300 Menschen mit 300 unterschiedlichen Vornamen wurden gesucht. Dafür ging es um 4.000 Euro für neue Auswechselbänke.
3: So, jetzt ist bei mir die Edita. Hallo Edita.
4: Hallo.
3: Sehr schön. Jetzt schauen wir mal, ob wir Edita hier schon verzeichnet haben.
4: Das glaube ich nicht, weil meistens wenn Edith oder Edita, eventuell mit H, aber bei mir ist das ohne H.
3: Es geht hier um 4.000 Euro für neue Auswechselbänke für den FC Krogaspe. Wir brauchen 300 Vornamen. Ich höre, haben wir noch nicht. 300 Vornamen. Der FC Krogaspe hat es geschafft.
0: 4.000 Euro für den FC Krogaspe und am Montag geht's dann also los mit dem Förderverein der Feuerwehr Börnsen und der Vereinswunsch Einsatztraining bei E-Autobränden, auch im Wert von 4.000 Euro. Wir drücken die Daumen, euer Verein noch nicht angemeldet, schnell mitmachen.
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12: 5:07. Ich bin Nanju Kuhlmann. Guten Morgen. New York hat an die Opfer der Terroranschläge vom 11. September 2001 erinnert. Bei der zentralen Gedenkfeier auf dem Platz, an dem früher das World Trade Center stand, wurden die Namen der fast 3000 Todesopfer verlesen. Vor 25 Jahren hatten Al-Qaida-Terroristen 4 Flugzeuge gekapert. 2 davon flogen sie ins World Trade Center. Der Historiker Manfred Berg sagte bei NTV.
13: Also wenn ihr Ziel war, das ist oft ja gesagt worden, den Westen in eine Konfrontation mit der islamischen Welt zu treiben, dann hat das zumindest teilweise funktioniert. Der Westen hat zwar kein zweites 9/11 erlebt, aber doch immer wieder Anschläge.
12: Die Nord-SPD kommt heute in Lübeck zusammen, um entscheidende Weichen für die Landtagswahl im nächsten Jahr zu stellen. In der Musik- und Kongresshalle wird über die Kandidatenliste abgestimmt. Auf Listenplatz 1 ist Spitzenkandidat Ulf Kämpfer. Anschließend kommen 6 amtierende Landtagsabgeordnete. Die Kieler Innenpfade wird heute brodeln. Bei den 19. Drachenboottagen starten die Hauptrennen. Insgesamt sind in diesem Jahr über 1.300 Teilnehmer dabei. RSH Schleswig-Holstein-Reporter Andreas Otto.
14: Ja, bereits gestern hat der Schulcup mit 41 Booten für spannende Rennen und Begeisterungsstürme an Land gesorgt. Heute treten zum Fun Cup 71 Teams, unter anderem aus Firmenvereinen oder auch der Politik an. Jeweils 16 Paddler und ein Trommler werden in verschiedenen Klassen auf einer Distanz von 250 Metern antreten. Vom Hörnufer wird es wieder lautstarke Unterstützung von tausenden Zuschauern geben.
12: In ganz Deutschland sind heute Demonstrationen gegen Rechtsextremismus geplant. In mehr als 35 Städten wollen Menschen nach dem Wahlerfolg der AfD in Sachsen-Anhalt ein Zeichen setzen. Die größten Kundgebungen gibt es in Berlin und Hamburg. Dort werden jeweils mehr als 10.000 Teilnehmer erwartet. Tennisprofi Alexander Zverev steht im Finale der US Open. Zverev besiegte den Russen Khachanov mit 3:0. Jetzt trennt ihn nur noch ein Sieg vom zweiten Grand-Slam-Titel seiner Karriere. Zum Start in den Bundesligaspieltag hat Union Berlin zu Hause 1:3 gegen Schalke verloren. Für die Gelsenkirchner ist es der erste Sieg nach der Rückkehr in die erste Liga. Einer der Torschützen war ausgerechnet der Ex-Unioner Robin Gosens.
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3: Unser Schleswig-Holstein-Wetter heute am Samstag. Heute wechseln sich Sonne und Wolken ab. Vereinzelt sind kurze Schauer auch drin. Es bleibt aber meistens trocken. Gegen Abend kommt von der Nordsee her Regen dazu. Die Höchstwerte liegen zwischen 19 und 21 Grad. Und der RSH-3-Tage-Trend. Morgen gibt es viele Wolken, zeitweise Regen bei bis zu 20 Grad. Montag wird es freundlicher und überwiegend trocken sein bei bis zu 19 Grad. Und Dienstag ziehen erneut Wolken und einzelne Schauer durch bei bis zu 21 Grad.
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2: Schleswig-Holsteins bester Verkehrsservice mit KI-Unterstützung. Und die B5 Grenzübergang Dänemark-Heide ist zwischen Braderup und Niebüll gesperrt. Staus und Blitzer meldet ihr uns kostenlos unter 08000 774 774.
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3: Einen schönen guten Morgen. Und ich mag das ja gar nicht sagen. Ich finde es so furchtbar, dass jetzt der Herbst kommt. Ich bin so ein Sonnenkind, so ein Sommerkind. Ich mag es gerne warm, sag ich ganz ehrlich. Und dass jetzt ja wirklich der Herbst schon kommen soll, ich bin noch nicht so weit mit Halloween und Kastanien und Blättern und so weiter. Und ganz sicherlich auch noch nicht mit Lebkuchen. Da bin ich auch noch nicht so weit. Und die Freibäder, die machen jetzt ein großes Finale. Zum Beispiel auch die Roland-Oase in Bad Bramstedt haben ganz tolle Aktionen nochmal jetzt im Herbst. Und was sie genau machen, das verrät uns gleich Mike Wittgreve vom der Roland-Oase in Bad Bramstedt.
4: Und jetzt

0: RSH am Samstagmorgen mit Frank Bremser, die Endlich-Samstag-Show. Wir haben ja bei uns in Schleswig-Holstein so viele tolle Freibäder. Manche sind dann von den Gemeinden und Städten betrieben und manche sind auch privat betrieben. Gibt es ja ganz tolle Fördervereine zum Beispiel auch. Und in Bad Bramstedt ist es die Roland-Oase. Mike Wittgräfe ist bei mir. Sag mal, ist es doch ganz schön kalt. Euer Freibad nicht zugefroren heute Morgen?
1: Nein, nein. Also wir nennen uns ja Warmwasser-Freibad und wir haben Tatsache durchgehend 26 Grad.
0: Ah.
1: Wir heizen über Nacht mit einer sehr coolen Wärmepumpe und von daher können wir diese schön warmen Temperaturen halten.
0: Mega, das ist ja ziemlich praktisch. Ihr habt den September noch ein bisschen was vor zum Saisonschluss, ne? Was macht ihr?
1: Wir haben am 26.09. unser Fackelschwimmen. Da wird das Schwimmerbecken mit Fackeln und Petroleumleuchten dekoriert. Wir dimmen ein bisschen das Licht und wir sagen dazu immer schön entspanntes Ausschwimmen aus der Saison im Mondschein bis 21 Uhr.
0: Okay, aber die Hundis habt ihr auch noch mal bei euch, ne?
1: Genau. Am 3.10. unser berühmtes Hundeschwimmen. Da öffnen wir unser Schwimmbad für Hunde und ihre Besitzer. Wir schließen das Bad für unsere Besucher am 26.09. mit unserem Fackelschwimmen und danach dürfen dann noch mal die Hundis rein.
0: Danke, Mike Wittgräfe von der Roland-Oase in Bad Bramstedt. Das ist ein ereignisreicher September, möchte ich sagen. Die Freibad-Saison neigt sich dem Ende. Die Roland-Oase in Bad Bramstedt macht noch bis zum 26.09. Also falls ihr noch mal planschen wollt, die haben noch auf, genauso wie zum Beispiel das Freibad in Elmshorn. Die haben noch bis zum 19. geöffnet und auch Rendsburg, die machen noch bis zum 20. auf. Zusammen sind wir Schleswig-Holstein.

0: Die endlich Samstagshow bei RSH mit Frank Bremser. Schön, dass ich bei euch sein darf. Und am Wochenende, da hat man dann auch Zeit, mal wieder mit den Kindern ein bisschen mehr zu sprechen, wenn sie denn mit uns sprechen wollen. Also meine Tochter Tilda, ja, die fragt mir dann auch immer ganz schöne Löcher im Bauch. Zum Beispiel zum Warntag, den wir ja gerade hatten bei uns in Schleswig-Holstein. In der nächsten halben Stunde gibt es wieder Tilda will's wissen. Dranbleiben.
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0: Unser Schleswig-Holstein-Wetter heute. Heute gibt es Sonne und Wolken im Wechsel. Es gibt auch mal ein paar Schauer dabei. Meistens bleibt es aber trocken. Gegen Abend dann bei euch an der Nordsee kommt Regen dazu. Die Temperaturen liegen zwischen 19 und 21 Grad und der RSH-3-Tage-Trend. Morgen gibt es viele Wolken, zeitweise Regen bei bis zu 20 Grad. Montag wird es wieder freundlicher und auch überwiegend trocken bei bis zu 19 Grad. Und Dienstag ziehen erneut Wolken auf und da kann es auch mal Schauer geben bei bis zu 21 Grad.
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13: Schleswig-Holsteins bester Verkehrsservice mit KI-Unterstützung. Außerdem ist die B5 Grenzübergang Dänemark-Heide zwischen Braderup und Niebüll gesperrt. Staus und Blitzer meldet ihr uns kostenlos unter 08000 774 774.
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0: endlich Wochenende und deswegen heißt diese Show ja auch endlich Samstagshow mit Frank Bremser und gleich kommt You Not Us. Schleswig-Holsteins bester Musikmix gleich mit Flipside und You Not Us für euch. Schön, dass ihr dabei seid. Ja, der Warntag am Donnerstag, da hat es so ordentlich gebimmelt und geklingelt in den Taschen, in den Handtaschen. Und ich war zu der Zeit gerade frühstücken in einem Café mit einem Freund und ihr könnt euch das nicht vorstellen, wie die alle in den Taschen gewühlt haben. Der absolute Hammer. Ja, für meine Tochter war es das erste Mal, dass auf ihrem Handy dann auch richtig gebimmelt und geklingelt wurde, oder? Wie war das eigentlich bei dir, Tilda?
1: Hallo, Papa.
0: Hallo, Tilda.
1: Warum haben eigentlich alle Handys geheult in der Schule?
0: Du, das war doch der bundesweite Warntag.
1: Ich weiß, Papa. Aber wieso warnt man uns, wenn gar nichts passiert ist?
0: Ja, damit im Ernstfall dann alles funktioniert. Also da wurden Sirenen getestet, Warn-Apps, das Radio hat mitgemacht und Cell-Broadcast.
1: Cell was?
0: Cell-Broadcast. Damit kann eine Warnung direkt an alle geeigneten Handys in einem bestimmten Gebiet geschickt werden. Du brauchst dafür keine App.
1: Und wann gibt's so eine Warnung wirklich?
0: Na, zum Beispiel bei einer Sturmflut, einem Großbrand oder einer anderen Gefahr.
1: Also Papa, mein Handy hat nicht gebrummt, ne?
0: Ja, weil dein Akku immer leer ist vom Zocken.
1: Das stimmt gar nicht. Ich hatte noch 100%, Papa.
0: Okay, aber du hattest es ausgeschaltet in der Schule, oder?
1: Papa, guck mal auf dein Handy, ne?
0: Ja.
1: Du hast 214 ungelesene Nachrichten.
0: Ups, stimmt.
1: Also ich würde an deiner Stelle einen Fachmann ranlassen.
0: Ein Fachmann? Wen denn?
1: Ist doch klar. Mama!
0: Vielen Dank. Tschüss.

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1: 5:05. Ich bin Nanju Kuhlmann. Guten Morgen. 25 Jahre nach den Anschlägen haben die USA der fast 3000 Todesopfer gedacht. In New York kamen alle noch lebenden Ex-Präsidenten und tausende Angehörige zur Gedenkfeier zusammen. Silas Quiring berichtet.
2: Große Reden von Politikern gab es dabei bewusst nicht. Angehörige verlasen über Stunden jeden einzelnen Namen der Opfer. Glocken begleiteten das Gedenken. Präsident Trump schickte nur seinen Vize J.D. Vance nach New York. Er selbst sprach im Pentagon. Die Behörde war 2001 ebenfalls Ziel der Anschläge. Ganz verkneifen konnte er sich politische Inhalte dabei nicht. Trump nannte den Irankrieg eine Fortsetzung des durch 9/11 ausgelösten Kriegs gegen Terror.
1: Die Nord-SPD kommt heute in Lübeck zusammen, um entscheidende Weichen für die Landtagswahl im nächsten Jahr zu stellen. In der Musik- und Kongresshalle wird über die Kandidatenliste abgestimmt. RSH Schleswig-Holstein-Reporter Andreas Otto.
3: Auf Listenplatz 1 ist natürlich Spitzenkandidat Ulf Kämpfer. Nach einer Rede von SPD-Generalsekretär Tim Klüssendorf wird er sich heute auf der Landeswahlkonferenz als Erster bewerben und dann die weiteren Vorschläge einbringen. Auf den Listenplätzen 2 bis 7 sind ausschließlich amtierende Landtagsabgeordnete. Ob es Kampfabstimmungen geben wird, ist völlig unklar. Im Vorwege waren einzelne Stimmen zu hören, die Schritte für eine Erneuerung vermissen.
1: Nach dem AfD-Wahlsieg in Sachsen-Anhalt beschäftigt sich die Politik in Berlin mit dem Umgang mit einer womöglich verfassungsfeindlichen Landesregierung. In den Funke-Zeitungen fordert Justizministerin Hubich etwa Beamte in Sachsen-Anhalt dazu auf, rechtswidrigen Anweisungen zu widersprechen. Tennisprofi Alexander Zverev steht im Finale der US Open. Zverev besiegte den Russen Khachanov mit 3:0. Jetzt trennt ihn nur noch ein Sieg vom zweiten Grand-Slam-Titel seiner Karriere. Zum Start in den Bundesligaspieltag hat Union Berlin zu Hause 1:3 gegen Schalke verloren. Für die Gelsenkirchner ist es der erste Sieg nach der Rückkehr in die erste Liga. Einer der Torschützen war ausgerechnet der Ex-Unioner Robin Gosens.
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4: Unser Schleswig-Holstein-Wetter heute am Samstag. Heute wechseln sich Sonne und Wolken ab. Vereinzelt sind kurze Schauer auch drin. Es bleibt aber meistens trocken. Gegen Abend kommt von der Nordsee her Regen dazu. Die Höchstwerte liegen zwischen 19 und 21 Grad. Und der RSH-3-Tage-Trend. Morgen gibt es viele Wolken, zeitweise Regen bei bis zu 20 Grad. Montag wird es freundlicher und überwiegend trocken sein bei bis zu 19 Grad. Und Dienstag ziehen erneut Wolken und einzelne Schauer durch bei bis zu 21 Grad.
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5: Schleswig-Holsteins bester Verkehrsservice mit KI-Unterstützung. Auf der A7 Hamburg Richtung Flensburg. Achtung, zwischen Schnelsen Nord und Quickborn liegen Holzlatten auf der Autobahn. Und im weiteren Verlauf zwischen Bad Bramstedt und Großen Aspe liegt auch ein totes Tier auf der Autobahn. Und die B5 Grenzübergang Dänemark-Heide ist zwischen Braderup und Niebüll gesperrt. Staus und Blitzer meldet ihr uns kostenlos unter 08000 774 774.
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4: Ja, wir müssen an diesem Wochenende ganz schön tapfer sein. Ne? Die A7 seit gestern 22 Uhr bis Montag 5 Uhr rund um Hamburg voll gesperrt. Auch die A23 ist betroffen. Der Elbtunnel bleibt diesmal aber offen. Aber wo wird aktuell noch gebaut? Das weiß Christoph Köster. Er leitet beim Landesbetrieb Straßenbau und Verkehr den Geschäftsbereich Erhaltung. Wollen wir doch mal schnacken, wo noch gebuddelt wird und was da so auf uns zukommt. Mehr dazu gleich hier bei mir.
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0: Schleswig-Holsteins bester Musikmix ist hier am Samstagmorgen. Guten Morgen ist die endlich Samstagshow mit Frank Bremser und gleich kommt Katy Perry. Watch it burn, ganz neu in Schleswig-Holsteins beste Musikmix. Gleich in voller Länge hier für euch. Ja, dieses Wochenende hat einiges zu bieten. Auch auf der Straße, seit gestern 22 Uhr bis Montag 5 Uhr, wird rund um Hamburg die A7 weiterhin gesperrt sein. Auch die A23 ist betroffen, aber der Elbtunnel bleibt diesmal offen. Aber wo wird aktuell noch gebaut? Das weiß Christoph Köster. Er leitet beim Landesbetrieb Straßenbau und Verkehr den Geschäftsbereich Erhaltung. Wo wird denn gebuddelt noch?
1: Ich sag mal, große Projekte sind im Auslaufen, zum Beispiel der Ausbau der B5 zwischen Tönning und Rothenspieker, aber auch eine B76 Sanierung zwischen Schöne Aussicht und Plön, eine B430 Renswüren-Bonhövet oder auch im Bereich Wasbeck, im Landesstraßenbereich eine L1 zwischen Süderlügum und Medelbü, eine L116 Grube Saturn bei Legerdorf, eine L281 zwischen Haselund und Löwenstedt und noch viele, viele mehr.
0: Richtig viel los bei uns noch, aber das liegt daran, es gab Sondervermögen, 200 Millionen Euro werden und wurden investiert und ja, deswegen müssen wir leider jetzt damit arbeiten, beziehungsweise müssen wir damit klarkommen. Auf der anderen Seite wollen wir ja auch schöne Straßen haben im schönsten Bundesland der Welt und deswegen Augen zu und durch. Hier ist das Wochenende bei RSH.

0: Hier ist die Endlich Samstag-Show mit Frank Bremser. Schönen guten Morgen an euch. Ja, Dankesreden, ne? Das ist ja auch so ein Thema. Am Wochenende finden ja viele Veranstaltungen statt, habe ich gerade erst gehabt. Da saß ich mit einem Kumpel auf einer Terrasse im Restaurant, ein Bierchen getrunken und dann kamen so zwei, drei Leute raus. Und, ihr müsst jetzt wieder rein, jetzt müssen wir nochmal die Dankesrede halten auf Guido. Ja, da habe ich gedacht, oh mein Gott, will ich das jetzt hören oder will ich das nicht hören? Manche Reden sind ja toll, aber es gibt ja auch Leute, die ziehen das so in die Länge. Auch Thema bei uns in unserer Comedy, der ehrlichsten Comedy Schleswig-Holsteins, die Welt in 30 Sekunden. Und die gibt's in der nächsten halben Stunde hier bei mir. Dranbleiben.
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0: Unser Schleswig-Holstein-Wetter heute. Heute gibt es Sonne und Wolken im Wechsel. Es gibt auch mal ein paar Schauer dabei. Meistens bleibt es aber trocken. Gegen Abend dann bei euch an der Nordsee kommt Regen dazu. Die Temperaturen liegen zwischen 19 und 21 Grad und der RSH 3-Tage-Trend. Morgen gibt es viele Wolken, zeitweise Regen bei bis zu 20 Grad. Montag wird es wieder freundlicher und auch überwiegend trocken bei bis zu 19 Grad. Und Dienstag ziehen erneut Wolken auf und da kann es auch mal Schauer geben bei bis zu 21 Grad.
1: 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Schleswig-Holsteins bester Verkehrsservice mit KI-Unterstützung. Die B5 Grenzübergang Dänemark-Heide ist zwischen Braderup und Niebüll gesperrt. Staus und Blitzer meldet ihr uns kostenlos unter 08000 774 774.
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0: Ach, schön, dass ich bei euch sein darf. Oder anders gesagt, liebe Schleswig-Holsteinerinnen und liebe Schleswig-Holsteiner, ich danke euch dafür, dass ihr am Samstagmorgen jetzt die Endlich Samstag-Show eingeschaltet habt mit mir, Frank Bremser. Die gibt es jetzt immer von 6 bis 9 am Samstagmorgen. Und da möchte ich mich bedanken bei Guido, bei Timo, bei Andreas, bei Sönke, bei Bernd und natürlich bei meiner geliebten Frau. Kennt ihr das? So Dankesreden. Das kann ja ganz schön in die Hose gehen, ne?
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2: Ja, und dann möchte ich natürlich noch meinem Schwager danken und dem anderen Schwager und unserem Goldhamster. Huhu!
3: Ja, Dankesreden sind eine Kunst. Natürlich werden die meistens von Leuten gehalten, die schon gut reden können, weil sie das eben beruflich machen, auch beim Deutschen Radiopreis. 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
4: Oh Gott, also damit hätte ich wirklich nicht gerechnet. Ein großes Dankeschön an meinen Fahrlehrer, den Achim.
3: Oder wenn wir die Kinder endlich zum Einschlafen gebracht haben.
2: Dieser Preis gehört nicht nur mir, sondern dem ganzen Team. Das sind alle anwesenden Kuscheltiere und natürlich Pepper Woods. Vielen, vielen Dank.

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9: 9:05. Ich bin Nanju Kuhlmann. Guten Morgen. Russland steckt hinter der Drohnenattacke am Flughafen Leipzig-Halle. Das hat die Bundesregierung bereits klar gesagt. Die Ermittlungen führen direkt zum russischen Militärgeheimdienst GRU, berichtet die Welt am Sonntag. Daniel Bornberg.
10: Die Welt beruft sich auf geheime Ermittlungsunterlagen. Demnach wurde ein GRU-Agent identifiziert, der die Operation organisiert haben soll. Er reiste über die Türkei ein und später Richtung Serbien wieder aus. Auch ein zweiter Verdächtiger mit Verbindungen nach Moskau ist im Visier der Ermittler. Die Bundesregierung hat Russland Anfang des Monats öffentlich für den Anschlagsversuch verantwortlich gemacht. Der Kreml weist die Vorwürfe zurück.
9: New York hat an die Opfer der Terroranschläge vom 11. September 2001 erinnert. Bei der zentralen Gedenkfeier auf dem Platz, an dem früher das World Trade Center stand, wurden die Namen der fast 3000 Todesopfer verlesen. Vor 25 Jahren hatten Al-Qaida-Terroristen 4 Flugzeuge gekapert. 2 davon flogen sie ins World Trade Center. Der Historiker Manfred Berg sagte bei NTV.
11: Also wenn ihr Ziel war, das ist oft ja gesagt worden, den Westen in eine Konfrontation mit der islamischen Welt zu treiben, dann hat das zumindest teilweise funktioniert. Der Westen hat zwar kein zweites 9/11 erlebt, aber doch immer wieder Anschläge.
9: In Pinneberg ist gestern eine vermisste 76-jährige Frau tot in der Düpenau gefunden worden. Ein Passant hatte die Leiche entdeckt. Ein Fremdverschulden hält die Polizei für unwahrscheinlich. Derzeit geht sie von einem Unfall aus. Die Kieler Innenpfade wird heute brodeln. Bei den 19. Drachenboottagen starten die Hauptrennen. Insgesamt sind in diesem Jahr über 1300 Teilnehmer dabei. RSH Schleswig-Holstein-Reporter Andreas Otto.
12: Ja, bereits gestern hat der Schulcup mit 41 Booten für spannende Rennen und Begeisterungsstürme an Land gesorgt. Heute treten zum Fun Cup 71 Teams, unter anderem aus Firmenvereinen oder auch der Politik an. Jeweils 16 Paddler und ein Trommler werden in verschiedenen Klassen auf einer Distanz von 250 Metern antreten. Vom Hörnufer wird es wieder lautstarke Unterstützung von tausenden Zuschauern geben.
9: Zum Start in den Bundesligaspieltag hat Union Berlin zu Hause 1:3 gegen Schalke verloren. Für die Gelsenkirchner ist es der erste Sieg nach der Rückkehr in die erste Liga. Einer der Torschützen war ausgerechnet der Ex-Unioner Robin Gosens.
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7: Ist ja richtig diesig heute Morgen, was ist los?
13: Es fühlt sich herbstlich an, oder? Ja. Heute ist es recht bewölkt bei uns in Schleswig-Holstein. Immer wieder gibt es auch so ein bisschen Sonne, gerade bei euch an der Westküste. Und leichte Schauer, die können auch mitmischen. Heute das Ganze bei 19 bis 21 Grad maximal. Im Moment haben wir 17 Grad bei euch in St. Peter-Ording an der Therme, 14 in Lauenburg am Schulzentrum und 16 Grad auf Helgoland am Fähranleger. Der RSH-3-Tage-Trend. Morgen am Sonntag, erstmal relativ ähnlich, bisschen ungemütlich, teilweise nass, später dann aber auch nochmal mit Sonne bei um die 20 Grad. Zum Start in die neue Woche dann wieder freundlicher bei 17 bis 23 Grad.
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7: Schleswig-Holsteins bester Verkehrsservice auf der A1 Lübeck in Richtung Hamburg. Die Einfahrt Stapelfeld nach einem Unfall gesperrt. Und die A7 ist ja mal wieder in beiden Richtungen gesperrt. Schön, wenn man sich noch auf Sachen verlassen kann. Diesmal zwischen Volkspark und Schnellsen Nord in beiden Richtungen. Blitze haben wir aktuell noch keine. Habt ihr was, dann wäre total cool, wenn ihr euch kurz mal meldet. Kostenlos 08000 774 774. Vielen Dank und gute Fahrt.
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0: Deja, durch den schönsten Tag der Woche. Schön, dass ihr uns hört. RSH hier, Radio Schleswig-Holstein mit Jasmin Walten und Christian Bleken. Heute Königsabend, Samstagnacht. Was geht ab? Was macht ihr? Jasmin macht ja gar nichts, sie hat einen Kater von gestern.
1: Naja, ein Kater. Aber ich war zur Firmenfeier und es war schön.
0: Ja, kannst du dich noch an alles erinnern?
1: Ja, absolut. Ein bisschen getanzt haben wir. Und wie ist bei euch? Seid ihr fit oder hängt ihr auch so ein bisschen durch? Wenn ihr los wollt heute, wir checken mal aus, was so geht bei uns im Land. Fabian Peter aus dem RSH-Team. Wir haben doch bestimmt schon den ein oder anderen Herbstmarkt dabei, oder?
2: Ja, zwei sogar, ihr beiden. Oben in Flensburg ist nicht nur Herbstmarkt, sondern sogar Herbstjahrmarkt. Auf der Exe können eure Lütten lecker gebrannte Mandeln mampfen und Autoscooter fahren. Und morgen, da wird sich sogar verkleidet. Da ist Superhelden- und Prinzessinnen-Tag. Der andere Herbstmarkt, der steigt auf dem Gut Östergard. Von Keramik bis Apfelkuchen ist da richtig viel mit dabei. Auch ganz, ganz viele Stände zum Stöbern. Da kommt ihr einfach schon mal gemütlich in Herbststimmung.
0: Das hört sich schon mal sehr gut an. Fabi, und du hast bestimmt auch noch was Cooles zum Mitmachen, ne?
2: Ja klar, morgen zum Beispiel, da ist in Mölln Naturerlebnistag im Umweltzentrum Uhlenkeuk. Da könnt ihr Pony reiten, Baum klettern oder auch einfach nur eine Bratwurst essen und gucken. Der Eintritt ist da frei. Ebenfalls morgen ist Kinderfest im Park vorm Schloss Bredeneck. Dieses Jahr gibt's da verschiedene Fahrsimulatoren, eine Riesenschaukel und natürlich auch so ein bisschen Popcorn zum Knabbern. Und das gibt's bestimmt auch in Eckernförde. Da läuft ja noch das Greenscreen Naturfilmfestival. Bis morgen Abend noch viele beeindruckende Filme von Kambodschas Regenwäldern bis hin zu den Geheimnissen der Delfine. Ist ganz viel Buntes aus der Natur mit dabei.
0: Fabi, mein Lieber, das hört sich wunderbar an. Das Wochenende ist gerettet.
1: Alle Highlights haben wir für euch auch nochmal ganz kompakt zusammengefasst auf Facebook und bei Insta.
0: Schönes Wochenende.
1: Yay!

Achtung Autofahrer, der RSH-Verkehr. Zwei Sachen. Einmal Fußgänger bei euch auf der A7. Vorsicht, in beiden Richtungen zwischen Kaltenkirchen und Hennstedt-Ulzburg. Und A23 liegt ein Unterlegkeil. Heide Richtung Hamburg zwischen Albersdorf und Scharfstedt auf der A23.

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14: Also, vielleicht findet ihr das ja auch wunderbar, seitdem diese Hitze vorbei ist, man blüht richtig auf.
15: Das ist wieder genau dein Ding, ne? Ja, es ist ganz okay heute bei uns in Schleswig-Holstein. Ein bisschen Sonne, ein paar Wolken und immer mal so einen leichten Schauer gibt es heute im Mix. Das Ganze bei 19 bis 21 Grad kann man wirklich gut aushalten. Im Moment haben wir 16 Grad in Husum am Bahnhof, 14 sind es bei euch in Quickborn in der Fußgängerzone und 15 Grad in Lütchenburg bei der Feuerwehr. Der RSH 3-Tage-Trend. Morgen am Sonntag erstmal ziemlich bewölkt, teilweise auch nass, später dann von Westen trocken, dann mit ein bisschen Sonne bei um die 20 Grad. Der Wochenstart wieder freundlicher bei 17 bis 23 Grad.
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14: Schleswig-Holstein bester Verkehr. Bis 8 Uhr bei euch auf der A7 laufen Fußgänger. Vorsicht in beiden Richtungen zwischen Kaltenkirchen und Hennstedt-Ulzburg. Und immer noch der Unterlegkeil, der liegt bei euch auf der A23 Heide Richtung Hamburg zwischen Albersdorf und Schafstedt. Dann A1 Lübeck Richtung Hamburg. Die Einfahrt Stapelfeld nach einem Unfall gesperrt. Und die A7 mal wieder das ganze Wochenende gesperrt. Diesmal in beiden Richtungen zwischen Volkspark und Schnelsen Nord. Blitze haben wir aktuell noch keine. Das kann doch gar nicht sein. Wenn ihr welche entdeckt, dann ruft doch mal kurz durch, kostenlos 08000 774 774. Vielen Dank.
1: Gute Fahrt. 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

0: 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Guten Morgen.
1: Guten Morgen.
0: Schön, dass ihr uns hört. Radio Schleswig-Holstein mit Jasmin Balten und Christian Wilken.
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1: ich glaube,
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1: 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Oh, da freue ich mich auf jeden Fall jetzt schon auf die Winterjacke.
0: Tja, und dann gibt es so Leute wie Lars aus Niebel.
2: Ja, hier in Niebel haben wir 14 Grad. Also noch ist kurze Hose hier angesagt.
1: Ja, die gibt's immer. Die immer noch in kurze Hose rumlaufen. Alle anderen, packt euch bloß warm ein. Ist ein bisschen frisch draußen.
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8: Achtung Autofahrer, bei euch laufen Kühe auf der Straße B5 Itzehoe-Heide. In beiden Richtungen vorsichtig fahren zwischen Brunsbüttel-Nord und Marne. Auf der B5 sind Kühe.
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9: 5:10. Ich bin Nanju Kuhlmann. Guten Tag. Die Ermittlungen zur Drohnenattacke am Flughafen Leipzig-Halle führen direkt zum russischen Militärgeheimdienst GRU. Das berichtet die Welt am Sonntag und beruft sich auf geheime Ermittlungsunterlagen. Demnach wurde ein GRU-Agent identifiziert, der die Operation organisiert haben soll. Auch ein zweiter Verdächtiger mit Verbindungen nach Moskau ist im Visier. Deutschland hatte Russland öffentlich für den Anschlagversuch verantwortlich gemacht. Der Kreml weist die Vorwürfe zurück. Die Nord-SPD kommt heute in Lübeck zusammen, um entscheidende Weichen für die Landtagswahl im nächsten Jahr zu stellen. In der Musik- und Kongresshalle wird über die Kandidatenliste abgestimmt. RSH Schleswig-Holstein-Reporter Andreas Otto.
10: Auf Listenplatz 1 ist natürlich Spitzenkandidat Ulf Kämpfer. Nach einer Rede von SPD-Generalsekretär Tim Klussendorf wird er sich heute auf der Landeswahlkonferenz als Erster bewerben und dann die weiteren Vorschläge einbringen. Auf den Listenplätzen 2 bis 7 sind ausschließlich amtierende Landtagsabgeordnete. Ob es Kampfabstimmungen geben wird, ist völlig unklar. Im Vorwege waren einzelne Stimmen zu hören, die Schritte für eine Erneuerung vermissen.
9: In Pinneberg ist gestern eine vermisste 76-jährige Frau tot in der Düpenau gefunden worden. Ein Passant hatte die Leiche entdeckt. Ein Fremdverschulden hält die Polizei für unwahrscheinlich. Derzeit geht sie von einem Unfall aus. Nach dem Wahlerfolg der AfD in Sachsen-Anhalt formiert sich ein breiter Protest. In ganz Deutschland gibt's heute Demos gegen Rechtsextremismus, beispielsweise in Berlin, Hamburg, München, Stuttgart, Leipzig oder aber Bremen. Auch in kleineren Städten sind Proteste geplant. Tennisprofi Alexander Zverev steht im Finale der US Open. Der Hamburger hat den Russen Karen Khachanov glatt in 3 Sätzen geschlagen und damit das Ticket fürs Endspiel gelöst. Jetzt trennt Zverev nur noch einen Sieg vom 2. Grand-Slam-Titel seiner Karriere. Zum Start in den Bundesligaspieltag hat Union Berlin zu Hause 1:3 gegen Schalke verloren. Für die Gelsenkirchner ist es der erste Sieg nach der Rückkehr in die erste Liga. Einer der Torschützen war ausgerechnet der Ex-Unioner Robin Gosens.
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8: Ja.
1: Wie ja?
8: Ja, ja.
1: So kann es gehen. Naja, aber es ist eigentlich schön heute. Sonne, so ein paar Wolkenfelder und immer mal so ein klitzekleiner Schauer mischen heute mit. Bei uns in Schleswig-Holstein das Ganze bei bis zu 21 Grad. Im Moment haben wir 16 Grad in Malente an den Spiegelteichen, 14 sind es bei euch in Ratzeburg am Rathaus und 15 Grad in Marsbüll beim Krug. Der RSH 3-Tage-Trend. Morgen am Sonntag relativ ähnlich, beziehungsweise erstmal ist es dann ungemütlich, teilweise auch nass. Später dann kommt die Sonne bei um die 20 Grad. Zum Start in die neue Woche wieder freundlicher bei 17 bis 23 Grad.
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8: Schleswig-Holsteins bester Verkehrsservice. Achtung, bei euch laufen Kühe auf der B5. Vorsicht in beiden Richtungen zwischen Brunsbüttel Nord und Marne. Dann die A7 ist ja mal wieder gesperrt. Das ganze Wochenende lang in beiden Richtungen, diesmal zwischen Volkspark und Schnelsen Nord wegen der Tunnelarbeiten. Und die A21, da stockt es in Richtung Neumünster ab Tremsbüttel Stau bis zur Baustelle. Info von der Fähre. Elbfähre Glückstadt Richtung Bischhafen. Aktuell Wartezeiten von leider 1,5 Stunden. Und die meisten Blitzer nur bei RSH. Berina, du hast einen entdeckt. Wo steht der denn?
11: In Breitenfelde.
8: Ja.
11: Da Dorfstraße.
8: Okay.
11: Beidseitig, da
8: alles klar. Berina, vielen Dank. Wenn ihr auch noch was entdeckt, wird total nett, wenn ihr euch auch kurz meldet. Kostenlos und ganz entspannt. 08000 774 774. Vielen Dank. Gute Fahrt.
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8: Hey, hallo.
1: Wochenende.
8: Seid ihr auch unterwegs mit Sitzhaltung?
1: Oh ja, ich habe sie unter der Woche wieder aktiviert, ja. Das erste Mal. Ich bin froh, dass sie noch geht.
8: Ja, komisch, oder? Ja. Jetzt kommt der Herbst.
1: Irgendwie schon.
8: Ihr habt hoffentlich trotzdem ein sehr schönes Wochenende. Sound dazu kommt natürlich von uns.
1: Schleswig-Holsteins bester Musikmix gleich von dem Mann, der privat übrigens Hobbyfriseur ist, Jason Derulo.
8: Und der Mega-Hit von unseren Nachbarn aus Dänemark, Turn the Lights Off. Hier kommen Kato und John.
13: Was?

0: Pina Colada Sound von Justin Wellington. RSA hier am Samstag mit Jasmin Malten und Christian Leken, mittendrin im Herbst.
1: Es nützt ja nichts.
0: Ist so, ne? Irgendwie ja. Gefühlt. Gleich kommt nochmal für euch der Sommer zurück. Schön nochmal der 35-Grad-Sound von Loy und David Puentes. Golden Summer, ganz neu in Schleswig-Holsteins besten Mix. Gleich hier für euch bei RSA.
1: Wenn ihr heute mit dem Auto unterwegs seid, könnte sein, dass es ein bisschen länger dauert. Denn sowohl die A7 als auch die A23 sind gerade gesperrt. Ja, das kommt ja öfter mal vor. Leon Thomsen aus dem RSH-Team hat sich das mal angeguckt. Leon, was ist denn da schon wieder los?
2: Baustellen, ihr beiden. Was auch sonst, ne? Einige Streckenabschnitte sollen jetzt übers Wochenende erneuert werden. Also Asphaltierungsarbeiten und ein paar Statiker haben sie auch noch losgeschickt werden. Um bei der Gelegenheit mal die Autobahntunnel und Brücken zu checken.

0: schütten sie auch noch neuen Asphalt auf. Und zwar zwischen der Raststätte Holmoor und Quickborn. Da ist dann nur eine Spur frei. Also da bringt ihr am besten auch noch ein bisschen extra Geduld mit.
1: Habe ich heute Morgen schon gesehen. Da habe ich mich durchgewurstet durch diese Umleitung. Ewig und drei Tage.
2: Schön.
1: Dann auf der Autobahn und dann schon wieder gesperrt.
2: Richtig cool.
1: Super. Aber es ist schön, wenn man sich auf Sachen mal verlassen kann.
2: Eben.
1: Also, trotzdem schönes Wochenende und gute Fahrt.

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11: Es gut aushalten bei uns in Schleswig-Holstein. Recht viel Sonne gibt's, ein paar dichte Wolkenfelder auch, die hängen aktuell bei euch in Ostholstein fest. Kleine Schauer können auch mal mitmischen, das Ganze bei 19 bis 21 Grad. Im Moment haben wir 15 Grad in Grömitz auf der Seebrücke, 17 sind's bei euch in Meldorf am Rathaus und 16 Grad in Schleswig beim Kino. Der RSH-3-Tage-Trend. Morgen am Sonntag erstmal recht bewölkt, teilweise auch nass, später dann von Westen trockener mit Sonne bei um die 20 Grad. Der Wochenstart dann auch freundlich bei 17 bis 23 Grad.
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12: Schleswig-Holsteins bester Verkehrsservice, und heute ist richtig viel los. Die A7 ist ja mal wieder das ganze Wochenende in beiden Richtungen gesperrt zwischen Volkspark und Schnelsen Nord wegen der Tunnelarbeiten. Björn, du stehst auch auf der A7 im Stau, aber weiter oben, wo denn?
13: Im Bereich Quickborn, da ist ja nur eine Spur frei und wir haben dort auch schon 3,6 Kilometer Stau Richtung Norden.
12: Ja, dauert aktuell 20 Minuten länger. Das ist so nervig, habe ich heute Morgen auch gesehen. Da wurstest du dich durch die Umleitung, fährst Quickborn auf die Autobahn und dann ist das schon wieder gesperrt.
13: Und vor allem kannst du Quickborn nicht abfahren, weil die Abfahrt gesperrt ist.
12: Ja, die Abfahrt ist auch noch gesperrt. An diesem Wochenende kommt alles zusammen. Na, mein Lieber, vielen Dank für die Info. Schönes Wochenende, ne?
13: Dir. Gleichfalls.
12: Ja. Weiter geht's auf der A23. Die ist ja auch gesperrt in beiden Richtungen zwischen Eidelstedt und dem Dreieck Nordwest. Dann A21. Stau Kiel-Bagdeheide zwischen Schwissel und Rümpel in beiden Richtungen. 6 Kilometer an der Baustelle. 40 Minuten länger. Elbfähre Glückstadt Richtung Beschafen. 1,5 Stunden Wartezeit. Und die meisten Blitzer nur bei RSH. Aber euch. Breitenfelde stehen sie in der Dorfstraße. Vielen Dank fürs Bescheid sagen, liebe Berena. Wenn ihr auch noch was entdeckt, wird total nett, wenn ich euch kurz meldet. Kostenlos natürlich 08000 774 774. Vielen Dank.
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0: Klug. Na, wo hört ihr uns denn gerade? Zu Hause beim Bartputzen?
1: Oder unterwegs beim Wochenendeinkauf? Heute das erste Mal schön mit Kürbis.
0: Oh ja.
1: RSA hier mit Jessi Malten und Christian Bleken und das ist ganz neu bei uns.
0: Es gibt so viele skurrile, lustige, spannende Ortsnamen in Schleswig-Holstein. Kollege Frank Bremser kennt sie.
1: Und die Story dahinter.
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4: Schleswig-Holstein hat Ortsnamen, die sofort Fragen aufwerfen. Und dann gibt es Leck. Da stellt sich nur die Frage, wo genau?
5: Es spricht der Bürgermeister.
6: Liebe Leckerinnen und Lecker.
7: Was gibt's denn da zu lachen?
8: Also ich hab da mal eine Frage.
4: Ja?
8: Was leckt denn nun? Das Auto, das Kind am Eis oder wie kam es zu dem Namen?
4: Dafür müssen wir ziemlich weit zurück. Leck wurde 1231 urkundlich erwähnt. Und der Name hängt sehr wahrscheinlich mit Wasser zusammen, mit der Leckerau. Eine Deutung führt auf alte Wörter für einen Wasserlauf oder etwas, das rinnt. Eine andere Erklärung verweist auf niedriges, flaches Gelände.
9: Oh, da würde mir ein Blondinenwitz einfallen.
4: Das ist mir zu flaches Gelände.
9: Ach komm, nur ganz kurz.
4: Nein, früher war die Leckerau sogar wichtiger als heute. Über das Wasser kamen Handel und Schifffahrt in den Ort Leck. Leck hatte sogar einen Hafen. Daran erinnert bis heute der Anker im Gemeindewappen.
9: Und wo ist der Hafen nu? Hatte der einen?
4: Wehe.
9: Leck? Möp.
4: Also Leute, Leck. Der einzige Ort in Schleswig-Holstein, der auf seinem Ortsschild keinen Namen, sondern eine Aufforderung hat.
9: Stellt euch mal vor, Leck fusioniert mit einem Ort, der heißt mich. Ich könnte mich wegschmeißen.
4: Wir beenden die Geschichte an dieser Stelle aus Gründen.
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1: 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Achtung, bei euch liegt ein fettes Plastikteil auf der A215 Kiel Richtung Neumünster zwischen Kreuz Kiel West und Rastplatz Rumor West auf der A215 Richtung Neumünster. Oh.

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12: 5:11. Ich bin Nanju Kuhlmann. Guten Tag. Die Nord-SPD ist in Lübeck zusammengekommen, um entscheidende Weichen für die Landtagswahl im nächsten Jahr zu stellen. In der Musik- und Kongresshalle wird über die Kandidatenliste abgestimmt. Auf Listenplatz 1 ist Spitzenkandidat Ulf Kämpfer. Anschließend kommen 6 amtierende Landtagsabgeordnete. Die Kieler Innenförde brodelt. Bei den 19. Drachenboottagen laufen die Hauptrennen. Insgesamt sind in diesem Jahr über 1.300 Teilnehmer dabei. RSH Schleswig-Holstein-Reporter Andreas Otto.
13: Ja, bereits gestern hat der Schulcup mit 41 Booten für spannende Rennen und Begeisterungsstürme an Land gesorgt. Heute treten zum Fun Cup 71 Teams, unter anderem aus Firmenvereinen oder auch der Politik an. Jeweils 16 Paddler und ein Trommler werden in verschiedenen Klassen auf einer Distanz von 250 Metern antreten. Vom Hörnufer wird es wieder lautstarke Unterstützung von tausenden Zuschauern geben.
12: Russland steckt hinter der Drohnenattacke am Flughafen Leipzig-Halle. Das hat die Bundesregierung bereits klar gesagt. Die Ermittlungen führen direkt zum russischen Militärgeheimdienst GRU, berichtet die Welt am Sonntag. Daniel Bornberg.
14: Die Welt beruft sich auf geheime Ermittlungsunterlagen. Demnach wurde ein GRU-Agent identifiziert, der die Operation organisiert haben soll. Er reiste über die Türkei ein und später Richtung Serbien wieder aus. Auch ein zweiter Verdächtiger mit Verbindungen nach Moskau ist im Visier der Ermittler. Die Bundesregierung hat Russland Anfang des Monats öffentlich für den Anschlagsversuch verantwortlich gemacht. Der Kreml weist die Vorwürfe zurück.
12: Das Erfolgsjahr von Tennisprofi Alexander Zverev geht weiter. Der Weltranglistenzweite hat es auch bei den US Open ins Finale geschafft. Mehr von Anna Löwer. Erst sein erster großer Titel in Paris, dann die Finalteilnahme in Wimbledon und jetzt New York. Zverev hat es in dieser Saison bei 3 der 4 Grand-Slam-Turniere ins Endspiel geschafft. Im Halbfinale der US Open besiegte er als klarer Favorit den Russen Karan Khachanov glatt in 3 Sätzen. Jetzt trennt ihn nur noch ein Sieg vom zweiten Grand-Slam-Titel. Im Finale trifft Zverev morgen Abend auf Ben Shelton aus den USA.
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9: Mal irgendwie lange die sich, jetzt kommt sogar mal die Sonne durch.
15: Ja,
9: ne?
15: Also. Das kann sich sehen lassen. Sonne, einige dichte Wolken und so ein paar Minischauer klatschen sich heute ab bei uns in Schleswig-Holstein. Das Ganze war bis zu 21 Grad. Im Moment haben wir 16 Grad in Lübeck im Stadion, 17 sind es bei euch in Heide beim Standesamt und 18 Grad in Scharbeutz am Hundestrand. Der RSH-3-Tage-Trend. Morgen am Sonntag relativ ähnlich. Erstmal ungemütlich, teilweise auch nass, später dann noch mit Sonne bei um die 20 Grad. Zum Start in die neue Woche dann erstmal freundlich bei 17 bis 23 Grad.
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9: Schleswig-Holsteins bester Verkehrsservice, heute richtig viel los. Erstmal liegen mehrere fette Plastikteile bei euch auf der A215 Kiel Richtung Neumünster zwischen Kreuz Kiel West und Rastplatz Ruhmohr West. Dann die A7, mal wieder gesperrt in beiden Richtungen zwischen Volkspark und Schnellsen Nord bis Montag früh. Jetzt aber noch in der XXL-Version. Die A23 ist auch noch gesperrt in beiden Richtungen auch zwischen Eidelstedt und dem Dreieck Nordwest. So, dann geht's weiter auf der A7 Richtung Norden, wird dann noch gebaut. Quickborn habt ihr nur eine Spur frei, 3 Kilometer aktuell Stau, dauert 20 Minuten länger. Und auch Stau auf der A21 Baustellenstau Kielbach der Heide zwischen Schwissel und Rümpel, 6 Kilometer in beiden Richtungen, dauert jeweils 40 Minuten länger. Elbfähre Glückstadt Wischhafen, 1,5 Stunden leider länger. Und die weißen Blitzer nur bei RSH. Breitenfelde stehen sie Dorfstraße in der 30er. Und Yvonne, du hast auch noch einen, wo ist der?
16: Der ist in Norderstedt, Otby Entlingstenstraße.
9: Ja.
16: Diesmal nicht bei den üblichen Tennisplätzen, sondern hinterm Kreisel auf der rechten Seite. Der blitzt in beide Richtungen. Richtung Norderstedt Mitte ist der. Aber wie gesagt, nicht bei den Tennisplätzen heute.
9: Ja, okay. Yvonne, vielen Dank für die Info. Schönes Wochenende dir, ne?
16: Danke gleichfalls. Ciao. Tschüss.
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15: Schönes Wochenende.
9: Hallo.
15: Wie ist das bei euch? Seid ihr Team Sommer oder Team Herbst? Also Christian ist ja Team Herbst. Eindeutig.
9: Liebe,
15: ja.
9: Liebe es, wenn die Hitze vorbei ist. Und jetzt wird es richtig gemütlich. Die ersten Herbstmärkte gehen los. Mhm. Zum Beispiel Gut Östergard. Allein schon wegen der selbstgebackenen Torten. Absolut mega.
15: Ihr könnt euch auch selbst was schmieden. Richtig cool. Gibt Ponyreiten. Und der Dackelclub hat was einstudiert. Dass du da nicht bist mit deinem Dackel Udo Jason.
9: Ja, das ist eine Idee.
15: Nächstes Mal.
9: Und die haben noch viel mehr für euch. Was genau? Hört ihr gleich hier bei uns. Bis dahin weiter mit Schleswig-Holsteins bestem Musikmix. Gleich richtig cooler R&B-Sound von Destiny's Child.
15: Und gute Laune-Sound aus Wuppertal mit Kamrad.

0: mit Destiny's Child durch den schönsten Tag der Woche. Mhm. RSH hier, Radio Schleswig-Holstein mit Jasmin Malten und Christian Lieken. Hand hoch, wer sich auf den Herbst freut.
1: Ach ja. Ja, ja, also doch.
0: Vereinzelte Hände sehe ich. Das Schöne am Herbst sind ja die Herbstmärkte.
1: Und die Herbstferien. Aber Herbstmärkte, ja, sie gehen endlich wieder los. Zum Beispiel auf dem Gut Östergard, der erste Herbstmarkt des Landes. Jörg Lempelius vom Gut Östergard, ihr seid heiß, ne?
2: Absolut, ja. Also man freut sich drauf. Wir haben schöne Kunsthandwerker, schönes für Haus und Garten, antike Sachen. Und als Rahmenprogramm haben wir auf jeden Fall wieder den Tackle Club dabei, der mit den Dackeln hier eine Vorführung macht. Die Töpferei, zum Beispiel die mobile Spaßtöpferei, die haben extra ein Sortiment angefertigt jetzt für den Herbst. Das passt gut.
0: Also ich finde es richtig geil. Herbstmärkte sind definitiv meine Lieblingsmärkte. Wenn es dann so schön dunkel wird und so. Jörg, erzähl mal so all in all, wie ist das Wochenende bei euch?
2: An allen drei Tagen ist ja Live-Musik mit Jerry Doyle zum Beispiel. Und wir haben ja so ein bisschen Programm für die Kinder, dann Samstag und Sonntag. Unter anderem ist da Ponyreiten, aber auch Schnitzen, dann Samstag und Sonntag. Unter anderem ist da Ponyreiten, aber auch Schnitzen und Schmieden ist dort angesetzt. Also im Endeffekt

Autofahrer der RSH-Verkehr. Bei euch liegt ein Kennzeichen auf der A7 Hamburg Richtung Hannover zwischen Hausbruch und Heimfeld. Ein Kennzeichen auf der A7 Hamburg Richtung

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11: Heute ist hier wieder in Flensburg Jahrmarkt für euch. Wetter ist so...
12: Ja, doch. Viel Sonne, so ein paar Wolkenfelder und auch so ein paar klitzekleine Schauer gibt es heute für uns in Schleswig-Holstein. Das Ganze bei 19 bis 21 Grad. Im Moment haben wir 18 Grad in Bad Segeberg bei der Feuerwehr, 16 sind es bei euch in Plön am Schloss und 17 Grad in Eckernförde am Schwimmbad. Der RSH 3-Tage-Trend. Morgen am Sonntag dann erstmal relativ bewölkt, teilweise auch nass. Später dann von Westen trockener mit Sonne bei um die 20 Grad. Der Wochenstart dann auch wieder freundlicher bei 17 bis 23 Grad.
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11: Achtung, bei euch auf der A7 Hamburg Richtung Hannover liegt ein Kennzeichen zwischen Hausbruch und Heimfeld. Dann Stau richtig heftig heute. Auf der A1 Hamburg Richtung Lübeck. Ab Raststätte Budikate 4 Kilometer, Viertelstunde plus. Dann die A7 ist ja mal wieder gesperrt in beiden Richtungen. Diesmal zwischen Volkspark und Schnelsen Nord bis Montag früh. Dann ist aber auch noch gesperrt, da wird asphaltiert, das ist unglaublich, Richtung Flensburg zwischen Bad Bramstedt und Großen Aspe. Da ist irgendwie irgendwie nur eine Spur frei, du müsst auf dem Standstreifen, darum ist total kompliziert. 4 Kilometer dauert leider auch eine halbe Stunde länger. Dann A21, Kiel-Wagner-Heide, Stau in beiden Richtungen, auch hier Baustelle zwischen Schwissel und Rümpel. 6 Kilometer dauert jeweils 40 Minuten, leider echt länger. Und die A23, die ist auch noch gesperrt, auch in beiden Richtungen, zwischen Eidelstedt und dem Dreieck Nordwest. An der Elbfähre, Glückstadt-Wischhafen, pro Richtung auch lange Wartezeiten von bis zu 2 Stunden. Und die meisten Blitzer nur bei RSH. Bei euch B206 Bad Segeberg Richtung Lübeck am Übergang A20. Norderstedt-Opien-Wixtenstraße beidseitig beim Kreisel. Breitenfelde in der Dorfstraße auch beidseitig. Und Marlene, du hast auch einen Busch, der?
13: Auf der B201 in Höhe Schwedt in der 70er-Zone.
11: Ja, in welche Richtung oder beidseitig?
13: Ich habe nur Richtung Süderbrarup gesehen.
11: Okay. Marlene, vielen Dank für die Infos. Schönes Wochenende
13: jo,
11: mit dir.
13: Ne? Ebenso. Ciao.
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0: Yeah! Aus dem Jahr, als wir Fußball-Europameister geworden sind, 1996.
1: Noch nicht so lange her.
0: Klar, gerade gestern. NSYNC bei RSH am Samstag. Wir sind Jasmin Malten und Christian Blicken. Gleich für euch mit was Coolem Neuen. Christis Randy, Good Old Days. Ganz neu in Schleswig-Holsteins besten Musikmix. Gleich hier für euch bei RSA.
1: Ist euch schon aufgefallen, es gibt schon die ersten Kürbisse. Das ist ungewöhnlich, oder? Aber ich finde es ja cool. Ich freue mich schon auf Kürbissuppe und auf Schnitzen und sowas. Das liebe ich ja total. Peter Boje vom Gut Boje in Brunsbüttel. Woran liegt das? Am warmen Sommer?
2: Genau, das ist zum einen ist der warme Sommer und wir hatten früher sehr wenig Regen. Und dadurch sind die Pflanzen halt, sind die schneller abgereift und ja, das hat jetzt den ganzen Reifeprozess sozusagen beschleunigt. Da ist es so gekommen, dass wir jetzt schon anfangen können mit dem Ernten.
0: Okay, und Peter, so eine frühe Ernte, ist das gut oder schlecht?
2: Also mein Eindruck ist, dass es eine gute Sache ist, dass wir ja früher dran sind, weil dadurch, dass jetzt die unterschiedlichen Sorten weiter abgereift sind, können wir halt jetzt schon zum frühen Zeitpunkt auch sehr viele unterschiedliche Kürbisse anbieten. Und ansonsten, in den anderen Jahren hatten wir halt immer, man kann erst die frühen Sorten nehmen und dann die späteren. Aber jetzt in diesem Jahr ist es halt anders, weil in diesem Jahr sind jetzt schon gleich zu Beginn sämtliche Sorten reif.
1: Ja, mega cool.
0: Also, es gibt jetzt schon die ersten Kürbisse. Du könntest langsam mal den Kürbis die Maske abnehmen.
1: Also, wenn man selber aussieht wie ein Hokkaido,

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14: 11:05. Ich bin Nanju Kuhlmann. Guten Tag. Die Nord-SPD ist in Lübeck zusammengekommen, um entscheidende Weichen für die Landtagswahl im nächsten Jahr zu stellen. In der Musik- und Kongresshalle wird über die Kandidatenliste abgestimmt. SPD-Landesvorsitzender und Spitzenkandidat Ulf Kämpfer sagte in seiner Rede über die Bundespolitik:
15: Und jeder hier im Saal weiß, am Ende müssen wir Kompromisse machen. Aber der rote Faden der Gerechtigkeit, er muss noch viel, viel klarer erkennbar sein. So wie sie sind, dürfen die Reformpakete nicht bleiben. Diese Koalition muss Erfolg haben. Wir sehen die Umfragen ja, die AfD bundesweit bei fast 30%. Die Union droht nach rechts wegzukippen.
14: Die Ermittlungen zur Drohnenattacke am Flughafen Leipzig-Halle führen direkt zum russischen Militärgeheimdienst GRU. Das berichtet die Welt am Sonntag und beruft sich auf geheime Ermittlungsunterlagen. Demnach wurde ein GRU-Agent identifiziert, der die Operation organisiert haben soll. Auch ein zweiter Verdächtiger mit Verbindungen nach Moskau ist im Visier. Deutschland hatte Russland öffentlich für den Anschlagversuch verantwortlich gemacht. Der Kreml weist die Vorwürfe zurück. In Pinneberg ist gestern eine vermisste 76-jährige Frau tot in der Düpenau gefunden worden. Ein Passant hatte die Leiche entdeckt. Ein Fremdverschulden hält die Polizei für unwahrscheinlich. Derzeit geht sie von einem Unfall aus. Wegen Drohnenangriffen hat Saudi-Arabien den Betrieb einer wichtigen Ölpipeline im Land eingestellt. Dadurch könnten die Preise für Öl, Benzin und Diesel weiter ansteigen. Die Pipeline wird auch für den Ölexport genutzt, der wegen der Blockade der Straße von Hormuz übers Meer nicht möglich ist. Verstöße gegen die Mietpreisbremse sollen in Zukunft härter bestraft werden, das hat Bundesjustizministerin Hubich den Funke-Zeitungen gesagt. Wenn Vermieter zu viel kassieren, sollen auch Bußgelder fällig werden. Auch die gesetzliche Regelung zum Mietwucher soll reformiert werden.
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5: Es ist von allem was dabei heute. Also in Schleswig-Holstein Sonne, so ein paar kleine Wolkenfelder und auch ein paar punktuelle Schauer zwischendurch. Das Ganze bei 19 bis 21 Grad. Im Moment haben wir 18 Grad in Wedel am Strandbad, 17 sind es bei euch in Norderstedt am Schulzentrum und 16 Grad in Heiligenhafen auf der Promenade. Der RSH 3-Tage-Trend. Morgen am Sonntag erstmal ja, ungemütlich, teilweise nass, später dann noch mit Sonne bei um die 20 Grad. Zum Start in die neue Woche dann auch erstmal ein bisschen freundlicher. Das Ganze bei 17 bis 23 Grad.
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16: Richtig viel los heute. Stau bei euch auf der A1 Lübeck Richtung Bremen ab Billstedt 9 Kilometer. Braucht ihr eine knappe halbe Stunde länger. Auf der A1 Hamburg Richtung Lübeck ab Bodikate 4 Kilometer an der Baustelle. Dauert eine Viertelstunde länger. A7 Hamburg in Richtung Flensburg ab dem Elbtunnel 6 Kilometer bis Volkspark 20 Minuten plus. Dann ist die A7 ja mal wieder gesperrt in beiden Richtungen. Diesmal zwischen Volkspark und Schnelsen Nord wegen der Tunnelarbeiten bis Montag früh. Und dann geht es noch weiter in Richtung Norden. Wird dann noch asphaltiert. Zwischen bei Bramstedt und Großen Aspe im Grunde nur eine Spur frei. Das dauert 15 Minuten länger auf 3 Kilometer. A21, auch heftig. Kielbagder Heide zwischen Schwissel und Rümpel 6 Kilometer in beiden Richtungen. Inzwischen 50 Minuten länger. Und dann ist die A23 auch noch praktischerweise gleich gesperrt. Zwischen Eidelstedt und dem Dreieck Nordwest aktuell Richtung Hamburg. Ab Halstenweg 3 Kilometer dauert 40 Minuten länger. 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B207 Lübeck Richtung Hamburg zwischen Niendorf und Talkau. Dann B201 Schleswig Richtung Süderbrarup in Höhe Tweed. Auf der B206 Bad Segeberg Richtung Lübeck, Übergang A20. Breitenfelde, Dorfstraße beidseitig. Und Mario, du hast auch noch einen. Wo steht der?
17: Der steht im Ort Lindewitt. Das ist bei Großenwiehe.
16: Und beidseitig?
17: Ja, nee, also nur eine Seite.
16: Okay, und welche?
17: Das ist hier Richtung Sillerup.
16: Mario, mein Lieber, vielen Dank, gute Fahrt.
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16: Hey, schönes Wochenende.
5: Schönes Wochenende.
16: Wird ihr auch ein bisschen schlapp? Also bei Jasmin gibt es Frühjahrsmüdigkeit, ja. Wintermüdigkeit, ja. Sommermüdigkeit.
5: Und wir sind mittendrin in der Herbstmüdigkeit. Herzlich willkommen.
16: Ja. Ihr habt hoffentlich auch ein entspanntes Wochenende. Wir begleiten euch mit Schleswig-Holsteins bestem Musikmix.
5: Gleich so cool. Ich liebe ihn so sehr. Shabusi.
16: Und hier kommt einer der erfolgreichsten Songs aller Zeiten. Inzwischen über 3,5 Milliarden Streams für Rosalind. Snap.

Achtung Autofahrer, der RSH-Verkehr bei euch auf der A7 Liegenbleiber Richtung Hamburg und zwar auf der linken Spur. Ralf hat gerade Bescheid gesagt, Höhe Quickborn. Liegenbleiber auf der A7 Richtung Hamburg in Höhe Quickborn und zwar auf der linken

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6: Seid ihr auch unterwegs zum Herbstmarkt auf Gut Östergarden? Wetter, ja, ist
7: doch
6: ganz schön.
7: Doch,
6: ja,
7: das ist ganz schön heute bei uns in Schleswig-Holstein. Sonne, so ein paar Wolken und immer so punktuell mal ein kleiner, leichter Schauer. Das gibt's heute alles im Mix. Das Ganze bei 19 bis 21 Grad. Im Moment haben wir 19 Grad in Elmshorn am Bahnhof, 17 sind es bei euch in Kappeln in der Fußgängerzone und 18 Grad in Schaffelund bei der Feuerwehr. Der RSH 3-Tage-Trend. Morgen am Sonntag erstmal recht bewölkt, teilweise auch nass, später dann von Westen trockener mit Sonne bei um die 20 Grad. Der Wochenstart dann auch wieder freundlich bei 17 bis 23 Grad.
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6: Richtig viel heute los. Auf der A1 Stau bei euch Lübeck Richtung Bremen. Ab Bild steht 9 Kilometer, knappe halbe Stunde plus. A1 Hamburg Richtung Lübeck. Ab Udikate 4 Kilometer in der Baustelle, dauert eine Viertelstunde. Dann die A7 hoch Richtung Flensburg. Erstmal unten vor dem Elbtunnel 6 Kilometer, steht in einer halben Stunde. Dann ist die A7 hier in beiden Richtungen gesperrt. Zwischen Volkspark und Schnelsen Nord. Weiter hoch dann in Richtung Flensburg ist nochmal eine Baustelle zwischen Bad Bramstedt und Großen Aspel. Das dauert eine Viertelstunde länger auf 3 Kilometer. Auf der A21 auch heftig, Kilbagte Heide. Zwischen Schwissel und Rümpel 6 Kilometer in beiden Richtungen steht ihr jetzt echt jeweils eine Stunde. Und dann die A23 ist auch gesperrt in beiden Richtungen zwischen Eidelstedt und dem Dreieck Nordwest, aktuell Richtung Hamburg. Ab Halstenweg 5 Kilometer braucht ihr 40 Minuten länger. Tanja, du hast eine Sperrung wegen Unfall. Wo denn?
8: Auf der B199.
6: Okay.
8: Kappeln, also Richtung Kappeln von Flensburg auf Höhe Wies. Ja. Dort ist die 199 gerade zurzeit gesperrt, weil da wohl ein schwerer Unfall war.
6: Oh, okay.
8: Das heißt, man muss durch Wies durchfahren.
6: Auf der B199, Tanja, vielen Dank für die Info. 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B207 Lübeck Richtung Hamburg zwischen Niendorf und Talkau. B201 Schleswig Richtung Süderbrarup in Tweed. B206 Bad Segeberg Richtung Lübeck am Übergang A20 und Breitenfelde Dorfstraße beidseitig. Wo es geht, gute Fahrt.
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0: Nico Santos bei RSH am Samstag. Wir sind Jasmin Malten und Christian Wicken. Schön, dass wir euch durch den schönsten Tag der Woche begleiten. Habt ihr heute schon mit eurer KI geredet?
1: Also ich noch nicht, aber ich mache es. Eigentlich mache ich es, aber heute habe ich es noch nicht gemacht.
0: Was hast du, ChatGPT?
1: Ja, genau.
0: Ja, Digi, bist du am Start?
2: Jo, voll am Start. Was geht bei dir gerade so?
0: Ich bin ja gerade hier bei RSH, bei der Arbeit. Sag mal Hallo zu unseren Hörern.
2: Moin Leute in Schleswig-Holstein. Ach. Ich hoffe, bei euch ist richtig gute Laune am Start.
0: Digi, erzähl mal einen Witz. Bist du ein Humortyp?
2: Nee, eigentlich gar nicht. Ich bin eigentlich total ernst. Aber komm, einen hau ich mal raus. Ja? Welches Tier ist immer schlecht gelaunt?
0: Alter, keine Ahnung.
1: Christian.
0: Wer?
2: Der miese Peterfisch.
0: Was ist denn das? Habe ich noch nie gehört.
1: Den kennen wir nicht. Der ist weder in Nord- noch in Ostsee zu Hause, glaube ich.
0: Okay, mein Digga.
1: Aber ich finde, der klingt nett. Er erinnert mich an irgendwas.
0: Ist mein Kollege.
1: Ja, genau.
0: Und bei euch so? Da habt ihr auch schon heute getalkt.
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4: Viele reden ja wahnsinnig gerne mit ihren KI-Apps. Und jetzt ist ChatGPT auf die Idee gekommen, am besten ganz dolle menschlich zu klingen. Die Stimme sagt dann sowas wie:
5: Klar, ja.
4: Und man fragt sich, wer bitteschön das Vorbild für diese Stimme war. Ganz sicher niemand, mit dem man sprechen möchte. Denn noch während du eine Frage stellst, ist es wahnsinnig schwer, sich zu konzentrieren, ja, weil beim Sprechen ständig diese nervigen Unterbrechungen kommen.
5: Ja.
4: Wenn die KI uns wirklich im Alltag hilft, dann ist das ja ganz toll. Aber manches Menschliche und muss sie wirklich nicht imitieren.
5: Klar, ich weiß, was du meinst, und da hast du auch einen guten Punkt. Und wenn du möchtest, dann spreche ich auch gerne ganz natürlich und total normal mit dir.
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0: Moin, Sharon Hein und Matze Schmark hier.
1: Moin.
0: Wir hoffen, ihr genießt ein bisschen die freie Zeit gerade. Aber ganz wichtig, packt euch vielleicht ein bisschen dicker ein, ne?
1: Ja, wir haben ja schon Anfang des Wochenendes festgestellt, dass da irgendwie was passiert ist auf dem Thermometer. Habt ihr es gehört bei uns am Freitagmorgen?
0: Wo sind denn auf einmal eigentlich die warmen Temperaturen hin?
1: Ja, also, die haben sich ganz versteckt.
0: Ja, das war doch so mild. Das ist schon krass gerade,
1: ich glaube,
0: oder?
1: Ja, ich habe heute Morgen auf dem Weg hierher sogar schon so raureif auf den Feldern gesehen. Oh, da freue ich mich auf jeden Fall jetzt schon auf die Winterjacke.
0: Tja, und dann gibt's so Leute wie Lars aus Niebel.
2: Ja, hier in Niebel haben wir 14 Grad. Also noch ist kurze Hose hier angesagt.
1: Ja, die gibt's immer. Die immer noch in kurze Hose rumlaufen. Alle anderen, packt euch bloß warm ein. Ist ein bisschen frisch draußen.
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11: 5:01. Ich bin Nanju Kuhlmann. Guten Tag. Die Nord-SPD ist in Lübeck zusammengekommen, um entscheidende Weichen für die Landtagswahl im nächsten Jahr zu stellen. In der Musik- und Kongresshalle wird über die Kandidatenliste abgestimmt. SPD-Generalsekretär Tim Klüssendorf, der aus Lübeck kommt, hat in seiner Rede Bezug auf die Migrationsdebatte genommen.
12: Ich bin dafür, dass wir die Menschen, die zu uns kommen, die sich hier integrieren, die Teil, fester Bestandteil dieser Gesellschaft sind. Und es ist doch absurd zu glauben, dass es jemals eine einheitsweiße, ethnisch reine Gesellschaft gibt. Das ist überhaupt kein Wunsch, den irgendwer von uns haben sollte. Es ist ein Ziel, dass wir zusammenwachsen, zusammenstehen und dass jeder Mensch in dieser Gesellschaft einen festen Platz hat, mit gleichen Rechten, mit gleichen Freiheiten.
11: Russland steckt hinter der Drohnenattacke am Flughafen Leipzig-Halle. Das hat die Bundesregierung bereits klar gesagt. Die Ermittlungen führen direkt zum russischen Militärgeheimdienst GRU, berichtet die Welt am Sonntag. Daniel Bornberg.
13: Die Welt beruft sich auf geheime Ermittlungsunterlagen. Demnach wurde ein GRU-Agent identifiziert, der die Operation organisiert haben soll. Er reiste über die Türkei ein und später Richtung Serbien wieder aus. Auch ein zweiter Verdächtiger mit Verbindungen nach Moskau ist im Visier der Ermittler. Die Bundesregierung hat Russland Anfang des Monats öffentlich für den Anschlagsversuch verantwortlich gemacht. Der Kreml weist die Vorwürfe zurück.
11: Das Erfolgsjahr von Tennisprofi Alexander Zverev geht weiter. Der Weltranglistenzweite hat es auch bei den US Open ins Finale geschafft. Mehr von Anna Löwer. Erst sein erster großer Titel in Paris, dann die Finalteilnahme in Wimbledon und jetzt New York. Zverev hat es in dieser Saison bei 3 der 4 Grand-Slam-Turniere ins Endspiel geschafft. Im Halbfinale der US Open besiegte er als klarer Favorit den Russen Karan Khachanov glatt in 3 Sätzen. Jetzt trennt ihn nur noch ein Sieg vom zweiten Grand-Slam-Titel. Im Finale trifft Zverev morgen Abend auf Ben Shelton aus den USA.
14: Wegen Drohnenangriffen hat Saudi-Arabien den Betrieb einer wichtigen Ölpipeline im Land eingestellt. Dadurch könnten die Preise für Öl, Benzin und Diesel weiter ansteigen. Die Pipeline wird auch für den Ölexport genutzt, der wegen der Blockade der Straße von Hormuz übers Meer nicht möglich ist.
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15: Heute Morgen richtig Herbst, jetzt wird es sogar noch ganz gemütlich.
1: Ist wirklich recht freundlich bei uns in Schleswig-Holstein. Sonne und so ein paar Wolken gibt es im Mix. So ganz leichte Schauer punktuell können mal mitmischen, das Ganze bei 19 bis 21 Grad maximal. Im Moment haben wir 17 Grad in Kaltenkirchen an der Therme, 19 sind es bei euch in Itzehoe am Schulzentrum und 18 Grad auf Nordstrand am Fähranleger. Der RSH 3-Tage-Trend. Morgen am Sonntag relativ, ja erstmal ungemütlich, teilweise auch nass, später dann noch mit Sonne um die 20 Grad. Zum Start in die neue Woche dann auch erstmal wieder freundlicher bei 17 bis 23 Grad.
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15: Schleswig-Holsteins beste Verkehrsservice, heute richtig viel los. Auf der A1 Staulübeck Richtung Bremen. Ab Bill steht 9 Kilometer, dauert 35 Minuten länger. A1 Hamburg Richtung Lübeck, zwischen der Raststätte Budikater Ost und dem Kreuzpark der Heide. 4 Kilometer an der Baustelle, 20 Minuten plus. Auf der A7 hoch Richtung Flensburg. Erstmal vor dem Elbtunnel 5 Kilometer, braucht ihr 25 Minuten. Dann weiter oben ist die A7 mehr gesperrt. In beiden Richtungen, zwischen Volkspark und Schnelsen Nord. Bis Montag früh wegen der Baustelle. Dann weiter oben noch Richtung Flensburg. Nochmal eine Baustelle. Zwischen Bad Bramstedt und Großem Aspe nur eine Spur frei. 3 Kilometer braucht ihr 20 Minuten länger. A21, richtig unterirdisch. In beiden Richtungen zwischen Schwissel und Rümpel 5 Kilometer an der Baustelle. 60 Minuten dauert das länger. Und die A23 ist ja auch noch gesperrt. In beiden Richtungen zwischen Eidelstedt und dem Dreieck Nordwest. Aktuell Richtung Hamburg. 4 Kilometer braucht ihr 25 Minuten, leider auch länger. 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Michael, du hast einen, wo steht der?
16: Und zwar am Übergang von der 206 zur A20.
15: Ja.
16: Richtung Lübeck steht das Teil.
15: Da ist 70, ne, Michael?
16: Genau, ja.
15: Alles klar, vielen Dank für die Info. Dann Breitenfelde-Dorfstraße beidseitig. B199 Flensburg Richtung Kappeln zwischen Schleswiger Straße und Eckernförderstraße. B207 Lübeck Richtung Hamburg zwischen Niedorf und Talkau. Und B201 Schleswig Richtung Süderbrarup Höhe Tweed. Alle Staus und alle Blitzer kompakt nochmal zusammengefasst für euch in der RSA-App. Wo es geht, gute Fahrt.
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15: Hallo, schönes Wochenende.
1: Schönes Wochenende.
15: Wie ist es bei euch heute? Nochmal schön die Sonne genießen.
1: Ja, bestimmt im Strandkorb, schön mit einem kleinen Aperol.
15: Es ist 1 Uhr.
1: Eben. Wir begleiten euch auf jeden Fall dabei mit Schleswig-Holsteins beste Musikmix. Gleich einer der erfolgreichsten Songs aller Zeiten. 2 Grammys und 1 Oscar für Shallow von Lady Gaga und Bradley Cooper.
15: Und hier kommt der Song, mit dem Alex Warren seine unglaubliche Karriere feiert. Vom Obdachlosen zum Weltstar. Hier

0: Disco Boys.
1: Bei RSA am Samstag. Wir sind Jasmin Walten und Christian Dicken. Und vielleicht habt ihr es schon gesehen, die Polizei in Neumünster hat zwei neue Kollegen.
2: Dienstmarken haben sie noch nicht. Selbst Autofahren dürfen sie nicht. Und mit dem Befolgen von Anweisungen klappt es vermutlich eher noch so mittelprächtig. Dafür haben beide eine ziemlich gute Nase, lassen sich noch problemlos mit Leckerlis bestechen und müssen zwischendurch wahrscheinlich auch mal sehr plötzlich ganz dringend raus.
1: Das sind nämlich zwei belgische Schäferhundwelpen, Ace und Ash. Hauptkommissar Nils Martens von der Polizei Neumünster ist bei uns. Wie war der erste Tag?
3: Also tatsächlich, der erste Tag im Dienst ist natürlich immer aufregend für die Kollegen, ne, weil so ein kleiner Welpe ist natürlich noch süß. Da muss man teilweise dann auch ein bisschen die Kollegen so ein bisschen zur Raison rufen, dass man sagt, nun nicht alle auf einmal, aber so, ich sag mal, ein geordnetes Kennenlernen von einigen Kollegen ist dann schon okay, ja.
2: Das mit dem Knuddeln darf aber auch nicht so wirklich zur Gewohnheit werden. Das hat auch einen Grund, ne?
3: Damit sie sich nicht zu sehr dran gewöhnen, dass alle Menschen lieb und nett sind, weil wir nachher im dienstlichen Alltag mit denen natürlich mit den, ich sag's mal salopp, bösen Menschen zu tun haben. Und die müssen sie notfalls ja bekämpfen.
1: Ja, das wäre blöd. Oh, ein Einbrecher, wie schön.
2: Ja, streiche mich bitte.
1: Wie geht es jetzt weiter? Wie starten die beiden in ihren Polizeialltag?
3: Also wir trainieren jetzt einfach die Grundkommandos. Wir zeigen denen ganz viel Umwelteinflüsse. Das bedeutet, wir gehen in unterschiedliche Gebäude, wir fahren Fahrstuhl, wir gehen dahin, wo mehr Menschen sind, wir gehen Treppen rauf und runter, in dem Alter natürlich noch gemäßigt, weil das Gebäude, also das Skelett und die Muskulatur da noch nicht so für ausgelegt sind, dass sie unendlich viele

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0: So können wir es gut aushalten bei uns in Schleswig-Holstein. Recht viel Sonne gibt es, ein paar Wolken auch und immer mal punktuell so kleine Schauer könnten mitmischen. Das Ganze bei 19 bis 21 Grad. Im Moment haben wir 18 Grad in Kiel an der Uni, 20 sind es bei euch in Burg auf Fehmarn am Rathaus und 19 Grad in Brunsbüttel an der Schleuse. Der RSH-3-Tage-Trend. Morgen am Sonntag ihr recht bewölkt, teilweise auch nass erstmal, später dann von Westen trockener mit Sonne bei um die 20 Grad. Der Wochenstart wieder freundlicher, zunächst jedenfalls das Ganze dann bei 17 bis 23 Grad.
1: RSH-Verkehr. Ehre, viel los. Stau auf der A1 Lübeck Richtung Bremen. Ab Bill steht 7 Kilometer 20 Minuten plus. A1 Hamburg Richtung Lübeck, ab Raststätte Budikate 4 Kilometer, auch das dauert 20 Minuten. Thomas, was hast du für uns?
2: Ich fahre hier gerade auf der A7 kurz vom Elbtunnel Richtung Norden und sehe, die fahren hier alle ab, wollen über die Köbernbrücke abkürzen.
1: Ja.
2: Aber die ist auch gesperrt.
1: Okay, ja klar. Es liegt natürlich an dem Stau vor dem Elbtunnel. Aktuell 4 Kilometer, dauert 20 Minuten länger. Dann ein Stück weiter oben ist die R7 ja selber auch gesperrt. Zwischen Volkspark und Schnelsen Nord bis Montag früh. Und dann weiter oben nochmal, da gibt es nochmal Stau und zwar in Höhe Quickborn. Wegen der Markierungsarbeit nur eine Spur frei. Auch das dauert 20 Minuten länger. A21 Kielbagter Heide, das ist richtig heftig. Zwischen Schwissel und Rümpel 5 Kilometer je Richtung steht ihr eine Stunde lang. Leider länger. Und die A23 ist ja heute auch gesperrt. In beiden Richtungen zwischen Eidelstedt und Dreieck Nordwest Richtung Hamburg. Aktuell 5 Kilometer. Dauert auch 30 Minuten länger. 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Neustadt, Eutinerstraße Richtung A1 bei der Tanke. B199 Flensburg Richtung Kappeln zwischen Schleswiger Straße und Eckernförder Landstraße. Breitenfelde, Dorfstraße. B207 Lübeck Richtung Hamburg. Und B201 Schleswig Richtung Süderbrarup Höhe Tweed. Alle Staus und alle Blitzer für euch nochmal kompakt in der RSH-App, wo es geht. Gute Fahrt.
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0: Natalie Imbruglia bei RSH am Samstag für euch beim Autowaschen oder für euch beim Fensterputzen.
1: Oh ja, das muss ich auch noch. Ich finde jetzt, wo die Sonne so schräg steht,
0: ist Gott, richtig dreckig.
1: Ich kann kaum noch rausgucken.
0: Radio Schleswig-Holstein mit Jasmin Malten und Christian Legen. Gleich für euch nochmal mit dem Comeback des Sommers. You Not Us, Flipside, ganz neu in Schleswig-Holsteins besten Musikmix, gleich hier für euch bei RSH.
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4: Und das fasst irgendwie alles zusammen, denn zum Wohnen und Bauen, zum Renovieren und Erneuern, da gehören Ideen, Werkzeuge und Ratgeber. Auch bei der Energieberatung von Dämmung bis zur Wärmepumpe.
8: Ganz, ganz wichtig, anfassen, mitmachen, Baumaschinen sich drehen, brummen hören oder sie eben nicht brummen hören. Je nachdem, ist es für jeden was dabei. 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
23: 5 vor 2. Ich bin André Glatzel. Guten Tag. Schleswig-Holsteins SPD zieht mit Ulf Kämpfer in die Landtagswahl 2027. Auf der Landeswahlkonferenz in Lübeck wurde er deutlich mit knapp 95% zum Spitzenkandidaten gewählt. Kämpfer kritisierte unter anderem die Verkehrspolitik der Landesregierung. Im Wahlkampf will er außerdem auf bezahlbares Wohnen und die Kita-Versorgung setzen. Russland steckt hinter der Drohnenattacke am Flughafen Leipzig-Halle. Das hat die Bundesregierung bereits klar gesagt. Die Ermittlungen führen direkt zum russischen Militärgeheimdienst GRU, berichtet die Welt am Sonntag. Daniel Bornberg.
0: Die Welt beruft sich auf geheime Ermittlungsunterlagen. Demnach wurde ein GRU-Agent identifiziert, der die Operation organisiert haben soll. Er reiste über die Türkei ein und später Richtung Serbien wieder aus. Auch ein zweiter Verdächtiger mit Verbindungen nach Moskau ist im Visier der Ermittler. Die Bundesregierung hat Russland Anfang des Monats öffentlich für den Anschlagsversuch verantwortlich gemacht. Der Kreml weist die Vorwürfe zurück.
23: Im Amateurfußball sollen Schiris noch besser vor Gewalt und Beleidigungen geschützt werden. Dafür startet der DFB jetzt ein Pilotprojekt mit Bodycams. Mehr von Finn Riebesel-Freundlieb.
3: In einer Kreisliga in Gelsenkirchen können die Unparteiischen ihre Kameras bei Vorfällen aktivieren. Das soll bei Streits mögliche Angreifer abschrecken und Schlimmeres verhindern. Dass solche Projekte notwendig sind, zeigt auch das aktuelle DFB-Lagebild zum Amateurfußball. In der letzten Saison sind zwar etwas weniger Vorfälle in Sachen Gewalt und Diskriminierung gemeldet worden, die Zahl der abgebrochenen Partien ist aber leicht gestiegen. Der DFB will deshalb Prävention und Unterstützung weiter ausbauen.
23: Die Kieler Innenförde wird heute brodeln. Bei den 19. Drachenboot-Tagen starten die Hauptrennen. Beim Fun Cup treten 71 Teams unter anderem aus Firmen und Vereinen an. Jeweils 16 Paddler und ein Trommler müssen in verschiedenen Klassen eine Distanz von 250 Metern bewältigen. Der THW Kiel will zurück an die Tabellenspitze der Handball-Bundesliga. Dafür muss heute Abend ein Sieg gegen die TSV Hannover-Burgdorf her. Beide Teams sind bislang ungeschlagen. Anwurf in der Ostseehalle ist um 7. Tennisprofi Alexander Zverev steht im Finale der US Open. Der Hamburger hat den Russen Karen Khachanov glatt in 3 Sätzen geschlagen und damit das Ticket fürs Endspiel gelöst. Jetzt trennt Zverev nur noch einen Sieg vom zweiten Grand-Slam-Titel seiner Karriere.
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20: Vielleicht seid ihr auch gerade unterwegs zum Tennis. Wetter ist ja eigentlich ganz cool.
21: Ja, doch. Sonne, einige, ja, teils auch dichtere Wolkenfelder und so ein paar Minischauer. Die klatschen sich heute ab bei uns in Schleswig-Holstein. Das Ganze war bis zu 21 Grad. Im Moment haben wir 18 Grad in Flensburg auf der Exe, 19 sind es bei euch in Glinde bei der Bücherei und 17 Grad in Hovacht auf der Flunder. Der RSH 3-Tage-Trend. Morgen am Sonntag relativ ungemütlich, jedenfalls erstmal ein bisschen nass, auch grau. Später dann noch Sonne bei um die 20 Grad. Zum Start in die neue Woche dann auch erstmal wieder freundlich bei 17 bis 23 Grad.
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20: Richtig viel los. Stau bei euch auf der A1, Hamburg Richtung Lübeck, ab Budikate, 4 Kilometer an der Baustelle, dauert eine Viertelstunde länger. A7 Hamburg Richtung Flensburg, erstmal vor dem Elbtunnel, 4 Kilometer, dauert 20 Minuten. Dann ist er gesperrt zwischen Volkspark und Schnelsen-Nord in beiden Richtungen bis Montag früh. Und auch die A23 ist gesperrt zwischen Eidelstedt und dem Dreieck Nordwest, auch in beiden Richtungen. Stau dann auch auf der A21 Kiel-Bargteheide, zwischen Schwissel und Rüppel, 5 Kilometer in beiden Richtungen. Dauert echt 60 Minuten länger. Und A23 Heide Richtung Hamburg ab Halstenbek-Rellingen 5 Kilometer, 35 Minuten plus. Die meisten Blitzer nur bei RSH. Bei euch Neustadt, Eutiner Straße Richtung A1 Höhe der Tanke, B199 Flensburg Richtung Kappeln zwischen Schleswiger Straße und Eckernförder, Breitenfelde Dorfstraße beidseitig, B207 Schleswig Richtung Süderbrarup in Tweed, B206 Bad Segeberg Richtung Lübeck am Übergang A20 und Norderstedt Otwien Wegsten Straße badseitig beim Kreise. Wo es geht, gute Fahrt für euch.
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21: Na, ihr auch gerade draußen mit den Kiddies, vielleicht ja beim Minigolfen oder beim Reiten oder beim Pumpfoil.
20: Das ist ja gerade so ein richtig angesagter Wassersporttrend. Habt ihr vielleicht schon mal gesehen? So ein kurzes Wellenbrett, mit dem man quasi über dem Wasser schwebt. Und eine der besten kommt aus Schleswig-Holstein. Wer das ist und was sie gerade gewonnen hat, hört ihr gleich hier bei uns.
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0: Olivia Rodrigo bei RSH am Samstag. Wir sind Jasmin Malten und Christian Bleken. Und da hinten,
1: oh, ja,
0: Digga, das ist Taylor Swift. Super entspannt, ganz neu. Anuda Nuyo, gleich hier für euch in Schleswig-Holsteins besten Musikmix bei RSA.
1: In Sachen Wassersport sind wir hier in Schleswig-Holstein natürlich ganz weit vorne, denn Wasser haben wir ja nun mal wirklich reichlich. Und deshalb haben wir auch viele tolle Nachwuchs-Wassersportler, so wie Mani Bertram, 16 Jahre aus Heikendorf. Sie hat gerade den Pumpfoil-Weltcup bei den Frauen gewonnen. Das ist ja so ein kurzes Wellenreitbrett, was quasi so über dem Wasser schwebt. Das sieht total cool aus. Die RSH Moin Show mit Sharon Heun und Matze Schmark hat erstmal herzlich gratuliert.
2: Dankeschön.
3: Eine Schleswig-Holsteinerin aus Heikendorf, die mal eben mit 16 Jahren hier den Gesamtweltcup in ihrer Klasse gewinnt. Wie hast du dich da gefühlt?
2: Sehr gut. Also man hat natürlich über die ganze Saison hinweg so ein bisschen das Gefühl gehabt, man kann es schaffen. Und dann war wirklich dieses Gefühl dann zu haben, da zu stehen und Erster zu sein, war schon sehr cool.
4: Das glaube ich, ja. Wo trainierst du denn? Trainierst du hier in Schleswig-Holstein irgendwo?
2: Ja, also ich trainiere hauptsächlich in der Kieler Förde, aber auch manchmal draußen in Heidkarte oder so. Ja, und wenn man das selber machen will, also die meisten Surfschulen bieten das inzwischen schon an. Mhm. Also da kann man einfach mal hingehen und die haben Material da zum Ausleihen und können einem das auch beibringen.
0: Mani Bertram aus Heikendorf kann es richtig gut. Sie ist erst 16 Jahre alt und hat schon den Weltcup der Frauen gewonnen im Pumpfoil. Wir sagen herzlichen Glückwunsch.

Achtung Autofahrer, der RSH-Verkehr, bei euch ist ein Fahrradfahrer. Auf der A24, Hamburg Richtung Schwerin, zwischen Horn und Jenfeld. Vorsichtig fahren, ein Fahrradfahrer auf der A24, Hamburg in Richtung Schwerin.

0: Autofahrer, der RSH-Verkehr bei euch sind Rehe auf der A7. Vorsicht in beiden Richtungen zwischen Hennstedt-Ulzburg und Quickborn. Laufen Rehe auf der A7. Vorsichtig fahren zwischen Hennstedt-Ulzburg und Quickborn.
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16: Viel Sonne, so ein paar Wolkenfelder und auch ein paar klitzekleine Schauer gibt's heute für uns in Schleswig-Holstein. Das Ganze bei 19 bis 21 Grad. Im Moment haben wir 18 Grad in Warbs auf dem Campingplatz, 19 sind's bei euch in Ahrensburg am Schloss und 17 Grad in Leck beim Schwimmbad. Der RSH 3-Tage-Trend. Morgen am Sonntag auch erstmal recht bewölkt, teilweise auch nass. Später dann von Westen trockener mit Sonne bei um die 20 Grad. Der Wochenstart dann auch erstmal noch freundlich bei 17 bis 23 Grad.
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17: Es ist unglaublich viel los. Erstmal A7, Vorsicht Hamburg Richtung Hannover, Spanngurte zwischen Heimfeld und Dreixel West. Dann laufen Rehe einmal bei euch auf der A7 zwischen Hennstedt-Ulzburg und Quickborn. Und auch Vorsicht Rehe zwischen Tarb und Schleswig-Schubi. Und dann haben wir noch einen Fahrradfahrer auf der A24 Hamburg Richtung Schwerin zwischen Horn und Jenfeld. Dann Stau ab 20 Minuten Länge auf der A7. Die ist ja mal wieder komplett gesperrt zwischen Volkspark und Schnelsen Nord, diesmal bis Montag früh. Je Richtung vor der Baustelle dauert es 20 Minuten länger. Dann weiter auf der A7 hoch Richtung Flensburg. Vor Quickborn, da ist ja nochmal eine Baustelle, wo es einspurig ist, braucht ja auch leider echt 30 Minuten länger. Dann richtig heftig A21. Zwischen Schwissel und Bad Oldesloe Süd, 5 Kilometer in beiden Richtungen an der Baustelle. 60 Minuten dauert das je Richtung leider. Und A23 Heide Richtung Hamburg. Zwischen Halstenbeck-Rellingen und Eidel steht 5 Kilometer, gute halbe Stunde länger. Die A23 ist ja auch gesperrt. Zwischen Eidelstedt und dem Dreieck Nordwest. Die meisten Blitzer nur bei RSH Neustadt, Eutinerstraße Richtung A1 bei der Tanke. Gerd, du hast einen Dithmarschen. Wo steht der?
18: Der Blitzer steht genau 500 Meter vor dem Dorf Neuenkirchen auf der Umgehungsstraße, Umleitungsstraße wieder zur B5, wenn man Richtung Tönning fährt.
17: Genau. Dann B199 Flensburg Richtung Kappeln zwischen Schleswiger Straße und Eckernförder Landstraße, Breitenfelde in der Dorfstraße beidseitig. B207 Lübeck Richtung Hamburg zwischen Niedorf und Talkau und B201 Schleswig Richtung Süderbrarup in Tweed. Es gibt noch mehr Staus und noch mehr Blitzer. Mann, oh Mann, alle Staus und alle Blitzer haben wir kompakt für euch zusammengefasst in der RSH-App. Wo es geht, gute Fahrt.
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0: Mit alle Farben durch den schönsten Tag der Woche. Wir freuen uns, dass ihr uns hört. RSH Radio Schleswig-Holstein mit Christian Bleken und Jasmin Malten. Und habt ihr euch schon angemeldet mit eurem Verein?
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0: Der Karnevalsverein GKG Silbermöwe aus Lübeck zum Beispiel hat sich neue Kostüme gewünscht und hat folgende Challenge bekommen. Passend zum 80. Geburtstag von Schleswig-Holstein. Findet Menschen aus eurem Ort in jedem Alter von 0 bis 80.
3: Wow, war ganz schön anspruchsvoll. Aber der Zusammenhalt war richtig, richtig groß. Und Sascha Kropf aus dem RSH-Team war aus den letzten Metern mit dabei.
4: Es fehlt nur noch ein Mensch, der 5 Jahre alt oder jung sein muss. Bist du 5 Jahre alt? Wie heißt du?
5: Halima.
4: Halima, 5 Jahre alt. Du bist jetzt ganz, ganz wichtig. Komm. Leute, ihr habt's geschafft. Herzlichen Glückwunsch, liebe GKG Silbermöwe.
3: Herzlichen Glückwunsch. Und jetzt geht's weiter. Am Montag sind wir beim Förderverein der Feuerwehr Börnsen im Kreis Herzogtum Lauenburg. Welche Challenge bekommen die?
0: Das erfahrt ihr am Montag um Punkt 7 in der RSH Moin Show. Also einschalten und mitmachen, denn damit sie die Challenge dann auch schaffen, brauchen sie natürlich eure Unterstützung.
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0: Schleswig-Holstein.
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17: 5:03. Ich bin André Glatzel. Guten Tag. Mit großer Mehrheit hat die SPD in Schleswig-Holstein Ulf Kämpfer zum Spitzenkandidaten gewählt. Knapp 95% stimmten in Lübeck dafür, mit Kämpfer nächstes Jahr in die Landtagswahl zu ziehen. Er sagte uns:
18: Ich hatte gehofft, dass wir wirklich ein Signal der Geschlossenheit und der Stärke heute aussenden als SPD in Schleswig-Holstein. Und deswegen freue ich mich über die Zustimmung. Wahnsinnig stolz wie Bolle. Und es gibt mir natürlich noch mehr Motivation. Wir werden richtig Gas geben müssen, wenn wir die Wahl gewinnen wollen. Aber so geschlossen, wie wir heute sind, bin ich optimistischer denn je, dass wir Schwarz-Grün ablösen können.
17: Inhaltlich will Kämpfer vor allem auf Verkehr, bezahlbares Wohnen und die Kita-Versorgung setzen. Russland steckt hinter der Drohnenattacke am Flughafen Leipzig-Halle. Das hat die Bundesregierung bereits klar gesagt. Die Ermittlungen führen direkt zum Militärgeheimdienst GRU, berichtet die Welt am Sonntag. Demnach wurde ein Agent identifiziert, der die Operation organisiert haben soll. Verstöße gegen die Mietpreisbremse sollen in Zukunft härter bestraft werden. Das hat Bundesjustizministerin Hubig den Funke-Zeitungen gesagt. Ein Gesetzentwurf dazu wird gerade im Bundestag beraten. Lisa Schwarzkopf.
19: Die Mietpreisbremse soll dafür sorgen, dass es auch für Leute mit weniger Geld noch möglich ist, einigermaßen bezahlbare Wohnungen zu finden. Aktuell ist es bei Verstößen in der Regel so, dass Vermieter nur die zu viel gezahlte Miete zurückzahlen müssen. Doch das reicht der SPD-Politikerin nicht aus. Wenn Vermieter zu viel kassieren, sollen sie künftig auch mit Bußgeldern bestraft werden können. Aus Sicht von Hubig gibt es noch zu viele Möglichkeiten, die Mietpreisbremse auszuhebeln.
17: In der zweiten Liga empfängt der FC St. Pauli heute den VfL Wolfsburg zum Topspiel. Im Mittelpunkt steht Ex-Kiel und St. Pauli-Spieler Hauke Wahl, der mittlerweile in Wolfsburg unter Vertrag steht. Außerdem haben die Hamburger seit Februar nicht mehr gewonnen und wollen diese Durchstrecke beenden. Um 20.30 Uhr ist Anpfiff. Im Topspiel des Bundesliga-Samstags treffen heute Abend der 1. FC Köln und Werder Bremen aufeinander. Tabellenführer Augsburg spielt bereits am Nachmittag gegen Leverkusen. Außerdem gibt es die Duelle Dortmund-Paderborn, Hoffenheim-Stuttgart, Freiburg-Gladbach und Mainz-Frankfurt.
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9: Von allem was dabei heute bei uns in Schleswig-Holstein. Ein bisschen Sonne, ein paar Wolkenfelder und immer mal so kleine punktuelle Schauer zwischendurch. Das Ganze bei 19 bis 21 Grad. Im Moment haben wir 19 Grad in Steinberg bei der kleinen Hundeschule. 18 sind bei euch in Niebel am Krog und 20 Grad in Stockelsdorf an der Sporthalle. Der RSH 3-Tage-Trend. Morgen am Sonntag, ja, ähnlich. Erstmal ein bisschen ungemütlich, teilweise nass. Später dann nochmal mit Sonne bei um die 20 Grad. Zum Start in die neue Woche dann erstmal freundlich. Das gibt dann nochmal so einen kleinen Abknicker später bei 17 bis 23 Grad.
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10: Richtig viel los. Vorsicht auf der A7 erstmal. Da laufen Rehe in beiden Richtungen bei euch zwischen Tarb und Schleswig-Schubi. Dann Stau auf der A1 Hamburg Richtung Lübeck zwischen Raststätte-Budikate und Kreuzberg der Heide. 4 Kilometer, 20 Minuten plus. Auf der A7, die ist ja komplett gesperrt in beiden Richtungen zwischen Volkspark und Schnelsen Nord bis Montag früh. Je Richtung vor der Baustelle 20 Minuten plus. Dann die A23 ist auch gesperrt zwischen Eidelstedt und dem Dreieck Nordwest, auch in beiden Richtungen. Aktuell Richtung Hamburg ab Halstenweg 5 Kilometer steht ihr 35 Minuten länger. Und dann auf der A21 auch Baustelle zwischen Schwissel und Bad Oldesloe Süd 4 Kilometer. Je Richtung dauert 35 Minuten länger. Aktuell kommt hier gerade rein, Vorsicht Fußgänger, bei euch auf der A7 in beiden Richtungen zwischen Hennstedt, Ulzburg und der Abfahrt Quickborn. Und dann ist auf der A7 hoch in Richtung Flensburg ja auch noch die Baustelle, Höhe Quickborn. Einspurig nur, braucht ihr auch eine halbe Stunde leider länger. In Kiel, der Ostring gesperrt zwischen Ortseingang und Konrad-Adenauer-Damm wegen eines brennenden Autos. Und die meisten Blitzer nur bei RSH Breitenfelde, Dorfstraße beidseitig. Neustadt bei euch, Eutinerstraße Richtung A1 bei der Tanke und B199 Flensburg Richtung Kappeln zwischen Schleswiger Straße und Eckernförder. Alle Staus und alle Blitzer haben wir für euch nochmal kompakt zusammengestellt in der RSH App. Wo es geht, gute Fahrt.
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9: Na, ihr auch gerade dabei, die Bierkiste im Keller zu verstauen. Ist doch immer gemütlich, ne, wenn man sich am Wochenende so ein kleines Bierchen gönnen kann.
10: Hast du deine schon gezählt?
9: Haha.
10: Das beste deutsche Weizenbier, wusstet ihr, kommt natürlich aus Schleswig-Holstein. Daniel Martini aus Groß-Hansdorf ist nämlich gerade frisch gekürter deutscher Meister im Bierbrauen und hat sich gegen 211 andere Biere durchgesetzt. Was sein Bier so besonders macht,
9: das verrät er euch gleich selbst.
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0: Avril Lavigne bei RSA am Samstag. Wir sind Jasmin Malten und Christian Leken. Samstag haben wir da 15:45. Habt ihr schon ein Bier gehabt heute?
1: Oh, na ja, ja.
0: Zum Mittag so?
1: Kann man machen. Ne? Bier trinken können viele von uns ganz gut. Bier brauen ist allerdings so eine Kunst für sich. Das können nicht so viele. Daniel Martini aus Großhansdorf ist frisch gekürter deutscher Meister im Hobby-Bierbrauen. Daniel, bei der deutschen Meisterschaft ging es um helles Weizenbier. Da hast du dich gegen 211, das muss man sich mal reinziehen, andere Biere durchgesetzt.
0: Das ist viel.
1: Warum hast du denn gewonnen? Was kann dein Bier?
2: Ja, ist eine gute Frage. Ich denke, ich habe die richtige Hefe gewählt. Es kommen viele Faktoren zusammen. Das muss die Anstellrate, also wie viel Hefe man in sein Bier gibt, das muss zur Stammwürze passen. Da scheine ich genau die richtige Balance getroffen zu haben, dass die Hefe da so gut gezaubert hat. Also ich bin auf jeden Fall froh und freue mich tierisch, dass ich auch als Schleswig-Holsteiner den deutschen Meistertitel mit einem bayerischen Bierstil nach Schleswig-Holstein holen konnte. Also wir Brauer machen die Würze und die Hefe macht das Bier.
0: Ja, das ist schon was Besonderes. Und vor allem ja beim allerersten Mal teilnehmen. Und das Coole ist, Daniel, dein Bier kommt jetzt auch in den Handel, ne?
2: Mein Rezept werde ich mit den Brauern bei Störtebeker im großen Stil einbrauen und dann kommt es für ein Jahr deutschlandweit in den Handel. Hinten drauf steht dann, dass das Rezept von mir stammt. Von dem ersten Sud, den ich da mit den Brauern in Stralsund einbrauen werde, bekomme ich 400 Liter. Das sind dann 40 Kisten. Da muss ich ordentlich Platz schaffen, aber ich denke, ich habe viele Freunde, die auch gerne Bier trinken und da, wie sagt man so schön, das beste Bier ist Freibier.
1: Ja, das stimmt natürlich. Und zur Not können Christian und ich auch noch mal zum Helfen vorbeikommen. Vielen Dank dir, Daniel. Er ist frisch gebackener deutscher Meister im Hobby-Bierbrauen.
0: Wir sagen herzlichen Glückwunsch.
1: Und Prost nach Großhansdorf.

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0: Was ist es denn jetzt? Ist es noch Sommer oder schon Herbst oder ist es dazwischen?
1: Also, ja, ist eigentlich, also seit dem 1. September ist es ja meteorologisch schon Herbst, aber kalendarisch erst ab dem 23. September. Ich habe noch Sommer, du hast nämlich schon Herbst. So ist es doch, oder? Heute ist es recht freundlich bei uns in Schleswig-Holstein. Sonne und so ein paar Wolkenfelder gibt es im Mix. Leichte Schauer können auch nochmal mitmischen bei 19 bis 21 Grad maximal. 18 Grad haben wir im Moment bei euch in Friedrichstadt am Standesamt, 20 in Hohenlockstedt an der Eisdiele und 19 Grad in Eggebeck am Amt. Der RSH-3-Tage-Trend. Morgen am Sonntag erstmal ungemütlich, teilweise nass, später nochmal mit Sonne bei um die 20 Grad. Zum Start in die neue Woche wieder ein Ticken freundlicher. Erstmal, da kommt nachher noch so ein leichter Knick, das Ganze bei 17 bis 23 Grad.
0: 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Heute ist es echt ultra nervig. Die A7 ist ja mal wieder gesperrt in beiden Richtungen zwischen Volkspark und Schnelsen Nord wegen der Baustelle bis Montag früh. Heißt aktuell Richtung Hamburg. Ab Quickborn 3 Kilometer braucht ihr eine halbe Stunde länger und hoch auf der A7 Richtung Flensburg vor Volkspark 4 Kilometer dauert 20 Minuten länger und dann weiter oben hat es auch noch einen Unfall gegeben vor Quickborn, da braucht ihr auch nochmal leider 20 Minuten länger. So, die A23 ist praktischerweise ja auch gesperrt zwischen Eidelstedt und dem Dreieck Nordwest, auch in beiden Richtungen, auch bis Montag früh und das halt aktuell heißt es Richtung Hamburg, ab Halstenweg 3 Kilometer braucht ihr auch eine knappe halbe Stunde länger. Und Baustelle auch A1 21 Kielbagter Heide zwischen Schwissel und Bad Oldesloe Süd 5 Kilometer, in beiden Richtungen 35 Minuten leider länger. 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Bei euch Norderstedt OP Wixtonstraße beidseitig beim Kreisel, dann Breitenfelde Dorfstraße auch beidseitig. Jürgen, du hast auch einen. Wo steht der denn?
2: Die sind gerade am Aufbau und haben alles gerade jetzt eingerichtet. Das ist, wenn du die B404 richtest vorm Weltseedamm, dann wird der 50er-Zone.
0: Ja.
2: Und genau da stehen sie.
0: Alles klar, Jürgen. Danke für die Info. Dann haben wir Neustadt und Tienerstraße Richtung A1 bei der Tanke und B207 Lübeck Richtung Hamburg zwischen Niedorf und Thalkau. Und es gibt noch mehr Blitzer. Alle Staus, alle Blitzer für euch in der RSH-App. Wo es geht, gute Fahrt.
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Achtung Autofahrer, der RSH-Verkehr bei euch liegt ein Anhängerstützrad auf der A21 Kiel Richtung Magdeheide zwischen Wahlstedt und Bad Segeberg Nord. Ein Anhängerstützrad A21 in Richtung Magdeheide.

0: Die 90er. Savage Garden bei RSH am Samstag. Wir sind Jasmin Malten und Christian Bleken gleich für euch mit was coolem Neuem. Der Social Media Hit aus Israel, Tampa City, Self-Aware. Geile neuen Schleswig-Holsteins besten Mix, gleich hier für euch bei RSA.
1: Was steht denn bei euch heute noch so auf dem Plan? Vielleicht ja zum Herbstmarkt auf Gut Östergard oder vielleicht einmal über den Jahrmarkt in Flensburg lecker Bratwurst essen und Burgunderbrötchen.
0: Da bist du wieder, ne?
1: Burgunderbrötchen, den mag ich nicht. Liebesapfel vielleicht.
0: Alter, Liebesapfel?
1: Ja, lecker, du.
0: Das habe ich das letzte Mal gegessen, da war ich 4.
1: Was?
0: Ja,
1: weißt doch nicht, was gut ist.
0: Okay, was auch immer ihr auf der Latte habt. Unsere liebe Kollegin Peggy ist natürlich sehr gern dabei, gleich mit ihrer Show Hashtag Neue Hits.
1: 2 Stunden lang sind das nämlich die coolsten neuen Hits unter der einen oder andere verrückte Geschichte aus der Musikszene. Peggy, was hast du heute für uns?
2: Ja, meine Show ist heute wieder pickepacke voll. Eine eurer Lieblingskünstlerinnen hat jetzt eine eigene Barbie. Einer der berühmtesten Singer-Songwriter ist unter die Foodblogger gegangen und dann fragen sich wahrscheinlich auch alle, wie haben eigentlich Take That und Michael Patrick Kelly zusammengefunden für ihren neuen gemeinsamen Song? Das alles erfahrt ihr heute in Hashtag Neue Hits und es gibt natürlich vom Neuesten das Beste.

0: Moin, Sharon Hein und Matze Schmark hier.
1: Moin.
0: Wir hoffen, ihr genießt ein bisschen die freie Zeit gerade. Aber ganz wichtig, packt euch vielleicht ein bisschen dicker ein, ne?
1: Ja, wir haben ja schon Anfang des Wochenendes festgestellt, dass da irgendwie was passiert ist auf dem Thermometer. Habt ihr es gehört bei uns am Freitagmorgen?
0: Wo sind denn auf einmal eigentlich die warmen Temperaturen hin?
1: Ja, also, die haben sich ganz versteckt.
0: Ja, das war doch so mild. Das ist schon krass gerade,
1: oder? Ich
0: glaube
1: ja, ich habe heute Morgen auf dem Weg hierher sogar schon so raureif auf den Feldern gesehen. Oh, da freue ich mich auf jeden Fall jetzt schon auf die Winterjacke.
0: Tja, und dann gibt es so Leute wie Lars aus Niebel.
2: Ja, hier in Niebel haben wir 14 Grad. Also noch ist kurze Hose hier angesagt.
1: Ja, die gibt's immer, die immer noch in kurze Hose rumlaufen. Alle anderen, packt euch bloß warm ein. Ist ein bisschen frisch draußen.
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15: 5:05. Ich bin André Glatzel. Guten Tag. Schleswig-Holsteins SPD zieht mit Ulf Kämpfer in die Landtagswahl 2027. Auf dem Parteitag in Lübeck wurde er deutlich mit knapp 95% zum Spitzenkandidaten gewählt. Kämpfer will im Wahlkampf nächstes Jahr auf Landesthemen setzen. Er sagte uns:
16: Wenn alle nur über Berlin reden, dann haben wir wenig in der Hand, weil wir sind nicht Berlin, wir sind Kiel, wir sind Schleswig-Holstein. Deswegen ist es gut, wenn wir über Landesthemen reden, über bezahlbares Wohnen, über Entbürokratisierung, über bessere Bildung, dass so viel schiefgegangen in den letzten Jahren. Da wollen wir punkten. Wir wollen die Regierung stellen. Wir wollen einen starken Wahlkampf in der demokratischen Mitte, damit die Ränder, insbesondere auch die extreme Rechte, keine Rolle spielen bei der Landtagswahl.
15: Russland steckt hinter der Drohnenattacke am Flughafen Leipzig-Halle. Das hat die Bundesregierung bereits klar gesagt. Die Ermittlungen führen direkt zum russischen Militärgeheimdienst GRU, berichtet die Welt am Sonntag. Daniel Bornberg.
18: Die Welt beruft sich auf geheime Ermittlungsunterlagen. Demnach wurde ein GRU-Agent identifiziert, der die Operation organisiert haben soll. Er reiste über die Türkei ein und später Richtung Serbien wieder aus. Auch ein zweiter Verdächtiger mit Verbindungen nach Moskau ist im Visier der Ermittler. Die Bundesregierung hat Russland Anfang des Monats öffentlich für den Anschlagsversuch verantwortlich gemacht. Der Kreml weist die Vorwürfe zurück.
15: Auf Kanzler Merz prasselt immer mehr Kritik aus den eigenen Reihen ein. Aus der CDU gibt es nach der Landtagswahl in Sachsen-Anhalt laute Forderungen nach einer Kurskorrektur. CDU-Generalsekretärin Hoppermann verteidigte Merz im DLF. Sie sieht Schwarz-Rot auf dem richtigen Weg. Die Kieler Innenförde wird heute brodeln. Bei den 19. Drachenboot-Tagen starten die Hauptrennen. Beim Fun Cup treten 71 Teams unter anderem aus Firmen und Vereinen an. Jeweils 16 Paddler und ein Trommler müssen in verschiedenen Klassen eine Distanz von 250 Metern bewältigen. In der Handball-Bundesliga muss der THW Kiel heute gegen die TSV Hannover-Burgdorf ran. Beide Teams sind gut in die Saison gestartet. Kiel ist sogar noch ohne Punktverlust und kann heute zurück an die Tabellenspitze. Los geht es um 19 Uhr in der Ostseehalle. Tennisprofi Alexander Zverev trennt nur noch einen Sieg vom zweiten Grand-Slam-Titel seiner Karriere. Der Hamburger steht im Finale der US Open. Er bezwang im Halbfinale den Russen Karen Khachanov. Im Endspiel morgen trifft Zverev auf Ben Shelton aus den USA.
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19: Viele Wolken gibt es heute Nachmittag bei uns in Schleswig-Holstein. Zwischendurch blitzt aber auch mal die Sonne durch. Meistens bleibt es noch trocken, erst zum Abend setzt dann Regen ein. Dazu werden es 19 bis 21 Grad. Der RSH-3-Tage-Trend. Morgen viele Wolken und immer wieder Regen, später lockert es auf, maximal 21 Grad. Am Montag geht es trockener und freundlicher weiter, am Dienstag wird es wieder nasser.
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19: Schleswig-Holsteins bester Verkehrsservice mit KI-Unterstützung. Auf der A21 Kiel Richtung Bagdeheide, Vorsicht, zwischen Wahlstedt und Bad Segeberg Nord liegt ein Anhängerstützrad auf der Straße. Es staut sich auf der A7 Hamburg Richtung Flensburg zwischen dem Elbtunnel und Volkspark auf 4 Kilometern und in der Gegenrichtung zwischen Quickborn und Schnelsen Nord auf 3 Kilometern. Auf der A21 Kiel-Bagdeheide staut es sich in beiden Richtungen zwischen Schwissel und Bad Oldesloe Süd auf 5 Kilometern in den Baustellenabschnitten. Auf der A23 Heide Richtung Hamburg stockt es zwischen Halstenbeek-Rellingen und Eidelstedt auf 3 Kilometern. Die A7 Hamburg-Flensburg ist zwischen Volkspark und Schnelsen Nord wegen Tunnelarbeiten noch bis Montagmorgen in beiden Richtungen voll gesperrt. Die A23 Hamburg-Heide ist zwischen Eidelstedt und dem Dreieck Nordwest ebenfalls in beiden Richtungen gesperrt. In Richtung Norden wird empfohlen, weiträumig über die A1 auszuweichen. In Richtung Süden wird der Verkehr ab Neumünster Süd umgeleitet. Kurz vor Hamburg sind Umleitungen ab Schnelsen Nord sowie auf der A23 ab Eidelstedt eingerichtet. An der Elbfähre Glückstadt-Wischhafen kommt es in beiden Richtungen zu langen Wartezeiten von bis zu einer Stunde. Und in Neumünster kommt es in der Innenstadt aufgrund einer Demonstration zu Verkehrsbehinderungen. 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In Klein-Offenseet auf der Rosenstraße in Richtung Elmshorn, auf der B207 Lübeck Richtung Hamburg zwischen Niendorf und Thalkau beidseitig und es blitzt auch auf der B201 Schleswig Richtung Süderbrarup in Höhe Tweed. Staus und Blitzer meldet ihr uns kostenlos unter 08000 774 774.
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1: Mensch, und schon wieder ist eine Woche vorbei. Jetzt sind wir hier wieder vereint. Wetter passt, Frisur sitzt, dann könnt ihr auch gleich losgehen. Ich habe für euch gleich den neuesten Song von Miley, die jetzt ohne Nachnamen auskommt. Ich meine, wer braucht schon einen Nachnamen, wenn jeder einen kennt. Dann gibt's neue Musik von OneRepublic und Take That, die mit Michael Patrick Kelly jetzt gemeinsam am Start sind. Wie das klingt, das hört ihr hier in den nächsten zwei Stunden. Schön, dass ihr da seid. Jetzt geht's hier los mit Loy und David Fuentes und Golden Summer.
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0: Also das ist auch so ein Song, der uns immer wieder kriegt. Alex Warren und Ordinary hier in Hashtag Neue Hits bei RSH. Und wenn man unter dem Brennglas der Öffentlichkeit groß wird, dann muss man schon eine wirklich sehr starke Persönlichkeit haben. Miley Cyrus hat sie. Mit 13 wurde sie als Hannah Montana berühmt und damals war sie natürlich ein anderer Mensch als heute. Sie sagt, sie hat Fehler gemacht, sie hat daraus gelernt, Rückschläge erlitten und sich auch immer wieder neu erfunden. Nächste Woche kommt schon ihr 10. Studioalbum raus. 10! Ich meine, das kriegen die meisten Künstler in ihrem ganzen Leben nicht hin. Sie schon. Und dazu hat sie jetzt auch noch ihre eigene Barbie. Und darauf ist sie mega stolz.
1: It's Miley and this is my Barbie. The Miley Barbie.
0: Also ich habe meiner Barbie damals einen Pony geschnitten, weil ich dachte, das wächst nach. Zum neuen Album eine neue Barbie und keinen Nachnamen mehr, denn Miley Cyrus ist ab sofort nur noch Miley. Willkommen im Club von Madonna, Cher und Beyoncé. Dann weiß man, dass man es geschafft hat. Der erste Song aus ihrem neuen Album heißt Bass Persuades, also Bass überzeugt. Miley kritisiert darin die Leute, die permanent am Handy hängen und dadurch verpassen, was direkt vor ihrer Nase passiert. Der Bass und die Musik sollen die Leute ins Heute und Hier zurückbringen. Na, dann hören wir uns das Ganze jetzt mal an. Hier ist Miley und Bass Persuades.
1: Let's go.

0: Shabuzi und Miles Smith und Blink Twice. Und ihr hört hier immer noch Hashtag neue Hits. Ich habe für euch vom Neuesten das Beste bei RSH. Und es gibt so viele Künstler, die haben die besten Songideen auf dem Klo. Kein Scheiß. Post Malone zum Beispiel hat 60% seiner Texte auf Toilette geschrieben, hat er erzählt. Und auch Highway to Hell von AC/DC entstand auf dem Klo. Bei Ray Dalton sieht das ein bisschen anders aus.
1: I'm always inspired when it's a rainy day. I come from a really wet city. Seattle is the Emerald City and it rains a lot. And you know, when it's raining, I always know I'm gonna write a good song.
0: Also an verregneten Tagen hat er immer die besten Songideen. So entstand auch Go That High. Und da sinniert er darüber, wie es ist, wenn man sich ganz dem Augenblick hingibt. Für einen kurzen Moment sinniert er darüber, wie es ist, wenn man sich ganz dem Augenblick hingibt. Für einen kurzen Moment alles möglich scheint. Ja, würde ich mal sagen,

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0: Wolken gibt es heute Nachmittag bei uns in Schleswig-Holstein. Zwischendurch blitzt aber auch mal die Sonne durch. Meistens bleibt es noch trocken, erst zum Abend setzt dann Regen ein. Dazu werden es 19 bis 21 Grad. Der RSH-3-Tage-Trend. Morgen viele Wolken und immer wieder Regen, später lockert es auf, maximal 21 Grad. Am Montag geht es trockener und freundlicher weiter, am Dienstag wird es wieder nasser.
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0: Schleswig-Holsteins bester Verkehrsservice mit KI-Unterstützung. Auf der A7 Hamburg Richtung Flensburg, Vorsicht, in der Abfahrt zur Raststätte Holmoor Ost steht ein Pannenauto. Auf der A23 Heide Richtung Hamburg in der Abfahrt Hohenfelde steht ein kaputtes Auto. Es staut sich auf der A7 Flensburg Richtung Hamburg zwischen Quickborn und Schnelsen Nord auf 3 Kilometern und in der Gegenrichtung. Also auf der A7 Hannover Richtung Hamburg zwischen Waltershof und dem Elbtunnel auf 2 Kilometern. Auf der A21 Kiel-Bagdeheide staut es sich in beiden Richtungen zwischen Schwissel und Bad Oldesloe Süd auf 5 Kilometern in den Baustellenabschnitten. Auf der A23 Heide Richtung Hamburg stockt es zwischen Halstenbeek-Rellingen und Eidelstedt auf 3 Kilometern. Die A7 Hamburg-Flensburg ist zwischen Volkspark und Schnelsen Nord wegen Tunnelarbeiten noch bis Montagmorgen in beiden Richtungen gesperrt und die A23 Hamburg-Heide ist zwischen Eidelstedt und dem Dreieck Nordwest ebenfalls in beiden Richtungen gesperrt. In Richtung Norden wird empfohlen, weiträumig über die A1 auszuweichen. In Richtung Süden wird der Verkehr ab Neumünster Süd umgeleitet. Kurz vor Hamburg sind Umleitungen ab Schnelsen Nord sowie auf der A23 ab Eidelstedt eingerichtet. An der Elbfähre Glückstadt-Wischhafen kommt es in beiden Richtungen zu langen Wartezeiten von bis zu einer Stunde. Und in Neumünster gibt es in der Innenstadt wegen einer Demonstration Verkehrsbehinderungen. Die meisten Blitzer nur bei RSH. In Kleinoffenseet in der Rosenstraße in Richtung Elmshorn. Es blitzt auch auf der B207 Lübeck Richtung Hamburg zwischen Niendorf und Thalkau beidseitig und auf der B201 Schleswig Richtung Süderbrarup in Höhe Tweed. Staus und Blitzer meldet ihr uns kostenlos unter 08000 774 774.
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2: Kühlschrank gefüllt, Bude sauber, lehnt euch zurück. Es ist Samstag, der Tag für Me-Time und für neue Musik. Zum Beispiel von OneRepublic, die diese Woche in Monaco ein Privatkonzert gegeben haben. Schön zwischen fetten Yachten. Und Topic hat einen Song gedroppt mit Becky G. Der hat wirklich alles, was man braucht, um nochmal in die Sommerverlängerung zu gehen. Jetzt hier aber erstmal Musik aus Norderstedt. Hier ist Mr. C und Sometimes I Love You.
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Also aktuell leben ja mehr als 8 Milliarden Menschen auf der Erde, aber nur wenige kennen das Rezept für einen Hit. Ryan Tedder von OneRepublic ist einer von ihnen. Von den über 500 Songs, die er schon geschrieben hat, unter anderem für Adele oder auch Beyoncé, sind die meisten Top 10 Hits. Und er schreibt nicht nur für andere, sondern auch für seine Band OneRepublic. Der neueste Track heißt Pay the Toll und der handelt davon, dass wir in einer Zeit leben, wo alles noch höher, schneller, weiter sein muss. Und damit man mithalten kann, muss man sich mehr und mehr pushen, weiß aber auch gleichzeitig, dass da irgendwann die Rechnung dafür kommt. Hier sind OneRepublic bei RSH und Pay the Toll.

Also wenn ich eine Katze wäre, dann würde ich jetzt schnurren. So schön. Great Expectations. Sienna Spyro hier in Hashtag Neue Hits. Läuft wie immer am Samstag bei RSH. Und falls ich euch jetzt irgendwie Spanisch vorkomme, das ist beabsichtigt, Topic und Becky G haben einen zusammen rausgehauen. Sie ist ja ein Latina-Superstar, die auch schon mit Bad Bunny zusammengearbeitet hat. Und sie singt in Sorry Papi. Danke fürs Interesse, aber ich brauche keinen Typen, der mir sagt, was ich zu tun habe. Tü-düm. Abfuhr mit Dance Move. Hier sind Topic und Becky G und Sorry Papi.

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13: 5:05. Ich bin André Glatzel. Guten Tag. Die SPD in Schleswig-Holstein hat eine entscheidende Weiche für den Landtagswahlkampf gestellt. Auf einem Parteitag in Lübeck ist der Landesvorsitzende Ulf Kämpfer mit einem Rekordergebnis zum Spitzenkandidaten gewählt worden. Er kam auf 95%. Und auch die weiteren Spitzenplätze sind von den rund 200 Delegierten bestätigt worden. Niklas Dürbrook ist auf Platz 3 der Liste. Er sagte uns:
14: Ich glaube, das ist ein sehr guter Parteitag. Wir senden ein Aufbruchssignal. Die Partei ist geschlossen, das kann man so sagen, nach den Wahlgängen. Und ich glaube, wir haben eine sehr gute Mischung heute zwischen Neuen, zwischen erfahrenen Kandidatinnen und Kandidaten. Und damit habe ich richtig Lust auf Landtagswahlkampf.
13: Auf Kanzler Merz prasselt immer mehr Kritik aus den eigenen Reihen ein. Aus der CDU gibt es nach dem AfD-Erfolg bei der Landtagswahl in Sachsen-Anhalt laute Forderungen nach einer Kurskorrektur. Daniel Bornberg mit einigen Beispielen.
15: Der Chef des CDU-Arbeitnehmerflügels Radke warf Merz vor, mit Äußerungen regelmäßig das halbe Land gegen sich aufzubringen. Unionsfraktionsvize Müller sagt, weniger versprechen, mehr umsetzen. Die sächsischen CDU-Kreisverbände fordern eine schonungslose Analyse der aktuellen Situation und ein Umsteuern beim Kurs. Und der Spitzenkandidat der CDU in Mecklenburg-Vorpommern geht auf Distanz zu Merz. Peters will im Wahlkampf nicht mehr mit dem Kanzler auftreten.
13: Die Ermittlungen zur Drohnenattacke am Flughafen Leipzig-Halle führen direkt zum russischen Militärgeheimdienst GRU. Das berichtet die Welt am Sonntag. Sie beruft sich dabei auf geheime Ermittlungsunterlagen. Demnach wurde ein GRU-Agent identifiziert, der die Operation organisiert haben soll. Verstöße gegen die Mietpreisbremse sollen in Zukunft härter bestraft werden. Das hat Bundesjustizministerin Hubig den Funke-Zeitungen gesagt. Wenn Vermieter zu viel kassieren, sollen auch Bußgelder fällig werden. Auch die gesetzliche Regelung zum Mietwucher soll reformiert werden. In der zweiten Liga empfängt der FC St. Pauli heute den VfL Wolfsburg zum Topspiel. Im Mittelpunkt steht Ex-Kiel und St. Pauli-Spieler Hauke Wahl, der mittlerweile in Wolfsburg unter Vertrag steht. Außerdem haben die Hamburger seit Februar nicht mehr gewonnen und wollen diese Durchstrecke beenden. Um 20.30 Uhr ist Anpfiff.
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12: Wolken gibt es aktuell bei uns in Schleswig-Holstein. Zwischendurch blitzt auch mal die Sonne durch. Noch bleibt es meist trocken bei 19 bis 21 Grad. Richtung Abend setzt dann leichter Regen ein. Der RSH-3-Tage-Trend. Morgen wird's oft wolkig und immer wieder nass, später lockert's auf bei maximal 21 Grad. Am Montag bleibt's meist trocken, am Dienstag kommt wieder Regen, vereinzelt auch mit Gewitter.
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12: Schleswig-Holsteins bester Verkehrsservice mit KI-Unterstützung. Es staut sich auf der A7 Flensburg Richtung Hamburg zwischen Quickborn und Schnelsen Nord auf 3 Kilometern. Es staut sich auf der A7 Hannover Richtung Hamburg zwischen Waltershof und Elbtunnel auf 2 Kilometern. Auf der A23 Heide Richtung Hamburg stockt es zwischen Halstenbek-Rellingen und Eidelstedt auf 3 Kilometern. Die A7 Hamburg-Flensburg ist zwischen Volkspark und Schnelsen Nord wegen Tunnelarbeiten noch bis Montagmorgen in beiden Richtungen gesperrt. In Richtung Norden wird empfohlen, weiträumig über die A1 auszuweichen. In Richtung Süden wird der Verkehr ab Neumünster Süd umgeleitet. Und kurz vor Hamburg sind Umleitungen ab Schnelsen Nord sowie auf der A23 ab Eidelstedt eingerichtet. Außerdem ist die A23 Hamburg-Heide zwischen Eidelstedt und dem Dreieck Nordwest ebenfalls in beiden Richtungen gesperrt. In Neumünster kommt es in der Innenstadt aufgrund einer Demonstration zu Verkehrsbehinderungen. Die meisten Blitzer nur bei RSH. In Breitenfelde in der Dorfstraße beidseitig. Es blitzt auch auf der B199 Flensburg Richtung Kappeln zwischen der Schleswiger Straße und der Eckernförder Landstraße und in Kleinoffenseed in der Rosenstraße in Richtung Elmshorn. Staus und Blitzer meldet ihr uns kostenlos unter 08000 774 774.
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16: Ende der Sommerferien, jetzt aber wirklich. Ja, Bayern und Baden-Württemberg sind die Letzten, die aus den Sommerferien zurückkehren an diesem Wochenende. Und jeder Einzelne denkt wahrscheinlich das, was Nico Santos jetzt hier singt. Why don't you stay? Schöne Ferienzeit.
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Der Samstag hat hier immer 2 Stunden lang seinen ganz eigenen Sound, denn hier in Hashtag Neue Hits bei RSH geht nur raus, was gerade frisch released wurde. Sam Smith gehört dazu. Er ist nicht nur ein unfassbar guter Singer-Songwriter, ein Oscar, ein Golden Globe, ein Brit Award hat er alle schon rumstehen. Nee, seine zweite Leidenschaft neben der Musik ist das Essen. Und deswegen hat er auch einen Foodblog auf Insta. Da postet er Restaurantbesuche, Lieblingsgerichte und Food-Entdeckungen. Ja, so ein bisschen schräg ist aber seine Leidenschaft für Turnip Cake. Das ist ein chinesischer Rettichkuchen und den liebt er so sehr, dass er sich den als Tattoo hat stechen lassen. Sein neues Album Hazel Eyes hat er Liebes- und Tequila-trunken geschrieben. Er ist nämlich gerade frisch verliebt und in seinen Songs steckt auch sehr viel Leidenschaft. So auch in Constant Companion. Hier ist Sam Smith.

0: Das Happy Girl der Woche, Katy Perry. Sie ist ja so verliebt in Kanadas Ex-Premierminister. Sie bezeichnet ihn jetzt als die Liebe ihres Lebens. Watch It Burn, ihr neuer Song hier bei RSH. Und die Kollabo hier, die hatte ich wirklich nicht auf der Bingo-Karte. Take That und Michael Patrick Kelly. Die haben jetzt einen gemeinsamen Song. Wie kam das denn dazu?
1: Also Gary und ich haben einen gemeinsamen Freund. Es ist ein Songwriter aus UK, mit dem wir beide am Schreiben waren. Dann hat er diesen Song Feel My Love, der noch nicht fertig war, vorgespielt und Gary war sofort begeistert und dachte so, ey, sick. Gibt es irgendeine Chance, dass wir mit ihm und mit diesem Song was zusammen machen? Und wir haben uns im Studio getroffen und das ist wirklich so aus der Musik entstanden.
0: Und der klingt für mich irgendwie so gar nicht nach einem typischen Take That Song, sondern nach einem neuen Kapitel mit ein paar Country Vibes. Hier sind Take That und Michael Patrick Kelly und Feel My Love.

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9: Viele Wolken gibt es aktuell bei uns in Schleswig-Holstein. Zwischendurch blitzt auch mal die Sonne durch. Noch bleibt es meist trocken bei 19 bis 21 Grad. Richtung Abend setzt dann leichter Regen ein. Der RSH-3-Tage-Trend. Morgen wird's oft wolkig und immer wieder nass, später lockert's auf bei maximal 21 Grad. Am Montag bleibt's meist trocken, am Dienstag kommt wieder Regen, vereinzelt auch mit Gewitter.
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9: Schleswig-Holsteins bester Verkehrsservice mit KI-Unterstützung. Auf der A23 Heide-Hamburg, Vorsicht, in beiden Richtungen zwischen Legerdorf und Hohenfelde sind Rehe auf der Straße. Es staut sich auf der A7 Hannover Richtung Hamburg zwischen Waltershof und dem Elbtunnel auf 2 Kilometern und in der Gegenrichtung auf der A7 Flensburg Richtung Hamburg zwischen Quickborn und Schnelsen Nord auf 3 Kilometern. Auf der A21 Kiel Richtung Bargteheide stockt es zwischen Lezen und Bad Oldesloe Nord auf 3 Kilometern. Die A7 Hamburg-Flensburg ist zwischen Volkspark und Schnelsen Nord wegen Tunnelarbeiten noch bis Montagmorgen in beiden Richtungen vollgesperrt. Die A23 Hamburg-Heide ist zwischen Eidelstedt und dem Dreieck Nordwest ebenfalls in beiden Richtungen gesperrt. In Richtung Norden wird empfohlen, weiträumig über die A1 auszuweichen. In Richtung Süden wird der Verkehr ab Neumünster Süd umgeleitet. Kurz vor Hamburg sind Umleitungen ab Schnelsen Nord sowie auf der A23 ab Eidelstedt eingerichtet. Außerdem kommt es in Neumünster in der Innenstadt aufgrund einer Demonstration zu Verkehrsbehinderungen. Die meisten Blitzer nur bei RSH. In Norderstedt auf der Otbient-Wixtenstraße beidseitig zwischen dem Kreisel und der Bahnunterführung. Ein Blitzer steht in Neustadt auf der Eutiner Straße Richtung A1 in Höhe Tankstelle und Supermarkt und in Breitenfelde blitzt es auf der Dorfstraße beidseitig. Staus und Blitzer meldet ihr uns kostenlos unter 08000 774 774.
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10: Ja, einen schönen Samstag zusammen. Ich habe für euch jetzt den zweitbesten DJ der Welt. Und zu Recht fragt ihr euch, wie das eigentlich ermittelt werden kann. Also, es gibt das britische Musikmagazin DJ Mag und die führen seit den 90ern eine jährliche offene Online-Abstimmung durch, bei der Fans weltweit für ihre Lieblings-DJs stimmen können. Es ist keine Juryentscheidung, sondern ein Popularitätsvoting. Und da ist auf Platz 1 aktuell David Guetta und Platz 2 Martin Garrix. Und den hört ihr jetzt hier mit Ed Sheeran und ihrem gemeinsamen Track Repeat It.
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Everybody's Darling, Michael Schulte und 5am hier bei RSH. Scandi House habe ich da jetzt noch für euch. Ich glaube, viel muss ich dazu nicht sagen. Das Ding ist einfach ein Sommerburner, der gute Laune macht. Und ich hoffe, die drei Norweger werden demnächst wieder in einer kleinen Hütte an einem Fjord bei minus 15 Grad eingeschneit, wenn dabei solche geilen Songs rauskommen. Hier sind The Bowser und Magnetic.

0: Hier ist noch alles Gold, was glänzt. Golden von Hunter X. Oscar prämiert und gern gespielt in Hashtag Neue Hits bei RSH. Und ich feuere jetzt hier zum Schluss auch noch ein kleines Feuerwerk ab, denn darauf stehen die Jungs von Two Colors.
1: Pyrotechnik. Wir lieben das beim Konzerten, wenn wir so Bengalos am Ende haben und so. Wir sind Freunde von Pyrotechnik. Ist doch kein Verbrechen.
0: Na, damit lassen Sie ja wohl jede Fankurve blass aussehen. Ihr neuer Song Prima Donna ist Future Dance und entstanden während Ihres Thailand-Trips. Hier sind Two Colors and Prima Donna.

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4: 5:06. Ich bin André Glatzel. Guten Abend. Mit großer Mehrheit hat die SPD in Schleswig-Holstein Ulf Kämpfer zum Spitzenkandidaten gewählt. Knapp 95% stimmten in Lübeck dafür, mit Kämpfer nächstes Jahr in die Landtagswahl zu ziehen. Inhaltlich will er vor allem auf Verkehr, bezahlbares Wohnen und die Kita-Versorgung setzen. Lübeck hat beim Bundesverwaltungsgericht Klage gegen die feste Fehmarn-Belt-Querung eingereicht. Hintergrund ist die Schienenanbindung für die Häfen der Hansestadt. Es werden erhebliche Einschränkungen befürchtet. RSH Schleswig-Holstein-Reporter Andreas Otto.
5: Ja, Lübecks Bürgermeister Lindenau erklärte, dass der Schritt nicht leicht gefallen sei, weil die Stadt die feste Fehmarn-Belt-Querung ausdrücklich unterstützt und vielfältige Chancen für die Region sieht. Kritisiert wird der Planfeststellungsbeschluss für den Schienenverkehr im Raum Lübeck. Lindenau sieht die Erreichbarkeit der Häfen gefährdet, erfordert ein drittes und viertes Gleis und genügend Durchfahrtmöglichkeiten für Güterzüge durch den Hauptbahnhof.
4: Der Druck auf Kanzler Merz wächst. Auch innerhalb der CDU werden die kritischen Stimmen nach der Landtagswahl in Sachsen-Anhalt immer lauter. Der Chef des CDU-Arbeitnehmerflügels Radke etwa warf Merz im Fokus vor, mit Äußerungen regelmäßig das halbe Land gegen sich aufzubringen. Wenn Vermieter zu viel kassieren, sollen sie künftig mit Bußgeldern bestraft werden können. Das hat Bundesjustizministerin Hubig in den Funke-Zeitungen angekündigt. Sie will Verstöße gegen die Mietpreisbremse härter ahnden. Auch die Regelung zum Mietwucher soll reformiert werden. 3 Spiele, 3 Siege. Freiburg hat sich die Tabellenführung in der Fußball-Bundesliga geholt nach einem 5:0 Heimsieg gegen Gladbach. Punktgleich dahinter Dortmund nach einem 3:0 gegen Paderborn. Außerdem spielten Augsburg-Leverkusen 2:2, Hoffenheim-Stuttgart 2:1 und Mainz-Frankfurt 1:3. Der THW Kiel will zurück an die Tabellenspitze der Handball-Bundesliga. Dafür muss heute Abend ein Sieg gegen die TSV Hannover-Burgdorf her. Beide Teams sind bislang ungeschlagen. Anwurf in der Ostseehalle ist 7:00. Formel-1-Pilot Lando Norris startet morgen beim Großen Preis von Spanien vom ersten Startplatz. Der McLaren-Fahrer sicherte sich im Qualifying die Pole-Position vor Kimi Antonelli im Mercedes und Max Verstappen im Red Bull. Der deutsche Audi-Pilot Nico Hülkenberg wurde 11.
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6: Viele Wolken gibt es bei uns in Schleswig-Holstein heute Abend. Und dazu setzt Regen ein, anfangs eher leicht, später wird er verbreiteter. In der Nacht bleibt es meist grau und nass, die Tiefstwerte liegen zwischen 16 und 14 Grad. Der RSH-3-Tage-Trend. Morgen geht's mit vielen Wolken und immer wieder Regen weiter, später lässt das nach. Maximal werden es 21 Grad. Am Montag bleibt's trocken mit ein bisschen Nebel, am Dienstag kommt von der Küste her wieder Regen, ab und zu auch mit Gewitter.
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6: Schleswig-Holsteins bester Verkehrsservice mit KI-Unterstützung. Auf der A23 Hamburg-Heide, Vorsicht, zwischen Hanerau-Hademarschen und Scharfstedt sind in beiden Richtungen Leute auf der Straße. Auf der A7 Flensburg-Hamburg sind zwischen Tarp und Schleswig-Schubi in beiden Richtungen Rehe auf der Autobahn. Außerdem liegen zwischen Legerdorf und Hohenfelde auf der A23 in beiden Richtungen auch Rehe auf der Autobahn. Es staut sich auf der A7 Hannover Richtung Hamburg zwischen Waltershof und dem Elbtunnel auf 2 Kilometern und im weiteren Verlauf auf der A7 Flensburg Richtung Hamburg zwischen Quickborn und Schnelsen Nord auf 3 Kilometern. Auf der A21 Kiel Richtung Bagdeheide gibt es zwischen Lezen und Bad Oldesloe Nord 3 Kilometer Stau. Auf der A23 Heide Richtung Hamburg stockt es zwischen Halstenbek-Rellingen und Eidelstedt auf 3 Kilometern. Die A7 Hamburg-Flensburg ist zwischen Volkspark und Schnelsen Nord wegen Tunnelarbeiten noch bis Montagmorgen in beiden Richtungen voll gesperrt. Außerdem ist die A23 Hamburg-Heide zwischen Eidelstedt und dem Dreieck Nordwest ebenfalls in beiden Richtungen gesperrt. In Richtung Norden wird empfohlen, weiträumig über die A1 auszuweichen. In Richtung Süden wird der Verkehr ab Neumünster Süd umgeleitet und kurz vor Hamburg sind Umleitungen ab Schnelsen Nord sowie auf der A23. Ab Eidelstedt eingerichtet. Und in Neumünster kommt es in der Innenstadt aufgrund einer Demonstration zu Verkehrsbehinderungen. Die meisten Blitzer nur bei RSH. Auf der B201 Schleswig Richtung Süderbrarup in Höhe Tweed, auf der B206 Bad Segeberg Richtung Lübeck am Übergang zur A20 und es blitzt auf der B207 Lübeck Richtung Hamburg zwischen Niendorf und Thalkau beidseitig. Staus und Blitzer meldet ihr uns kostenlos unter 08000 774 774.
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0: Viele Wolken gibt es bei uns in Schleswig-Holstein heute Abend. Und dazu setzt Regen ein, anfangs eher leicht, später wird er verbreiteter. In der Nacht bleibt es meist grau und nass, die Tiefstwerte liegen zwischen 16 und 14 Grad. Der RSH-3-Tage-Trend. Morgen geht's mit vielen Wolken und immer wieder Regen weiter, später lässt das nach. Maximal werden es 21 Grad. Am Montag bleibt's trocken mit ein bisschen Nebel, am Dienstag kommt von der Küste her wieder Regen, ab und zu auch mit Gewitter.
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0: Schleswig-Holsteins bester Verkehrsservice mit KI-Unterstützung. Auf der A7 Flensburg-Hamburg, Achtung, zwischen Tarp und Schleswig-Schubi sind in beiden Richtungen Rehe auf der Straße. Es staut sich auf der A7 Flensburg Richtung Hamburg zwischen Quickborn und Schnelsen Nord auf 3 Kilometern. Auf der A23 Heide Richtung Hamburg stockt es zwischen Halstenbek-Rellingen und Eidelstedt auf 3 Kilometern. Auf der A7 Flensburg Richtung Hamburg ist zwischen Großen Aspe und Bad Bramstedt die Straße nach einem Unfall gesperrt. Und die A7 Hamburg-Flensburg ist zwischen Volkspark und Schnelsen Nord wegen Tunnelarbeiten noch bis Montagmorgen in beiden Richtungen vollgesperrt. Die A23 Hamburg-Heide ist zwischen Eidelstedt und dem Dreieck Nordwest ebenfalls in beiden Richtungen gesperrt. In Richtung Norden wird empfohlen, weiträumig über die A1 auszuweichen. In Richtung Süden wird der Verkehr ab Neumünster Süd umgeleitet. Kurz vor Hamburg sind Umleitungen ab Schnelsen Nord sowie auf der A23. Ab Eidelstedt eingerichtet. Die meisten Blitzer nur bei RSH. Auf der B207 Lübeck Richtung Hamburg zwischen Niendorf und Thalkau beidseitig. Auf der B201 Schleswig Richtung Süderbrarup in Höhe Tweed und ein Blitzer steht auch auf der B206 Bad Segeberg Richtung Lübeck am Übergang zur A20. Staus und Blitzer meldet ihr uns kostenlos unter 08000 774 774.
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4: 5:05. Ich bin Lisa Schwarzkopf. Guten Abend. Ulf Kämpfer geht mit viel Rückenwind in den Landtagswahlkampf. Auf einem Parteitag der Nord-SPD in Lübeck ist er mit fast 95% zum Spitzenkandidaten gewählt worden. Die vorgeschlagene Liste der Kandidaten wurde außerdem von den Delegierten bestätigt. Ulf Kämpfer bezeichnet das als ein Zeichen der Geschlossenheit. Er sagte uns:
5: Unbedingt. Es ist demokratisch. Der Parteitag kann natürlich ganz andere Entscheidungen treffen, aber wir haben uns im Landesvorstand sehr gründlich Gedanken gemacht, wie eine faire, eine gute, gemischte Liste aussehen kann. Wir haben ein Stück Erneuerung, wir haben ein Stück Erfahrung. Da zieht die Partei mit und dafür bin ich sehr dankbar.
4: Lübeck hat beim Bundesverwaltungsgericht Klage gegen die feste Fehmarn-Belt-Querung eingereicht. Hintergrund ist die Schienenanbindung für die Häfen der Hansestadt. Es werden durch den aktuellen Planfeststellungsbeschluss erhebliche Einschränkungen bei der Erreichbarkeit befürchtet. Der Druck auf Kanzler Merz wächst. Auch innerhalb der CDU werden die kritischen Stimmen nach der Landtagswahl in Sachsen-Anhalt immer lauter. Zwei Beispiele. Der Chef des CDU-Arbeitnehmerflügels Radke warf Merz im Fokus vor, mit Äußerungen regelmäßig das halbe Land gegen sich aufzubringen. Unionsfraktionsvize Müller forderte bei Welt TV weniger Versprechen, mehr umsetzen. CDU-Generalsekretärin Hoppermann verteidigte Merz im Deutschlandfunk. Sie sieht Schwarz-Rot auf dem richtigen Weg. Nach einem Zugunglück in Frankreich geht die Polizei von Sabotage aus. Auf der Strecke ist ein Schienenteil gefunden worden, das darauf hindeutet. Der Regionalzug mit fast 200 Passagieren war in der Normandie zwischen den Städten Rouen und Caen entgleist. Es gibt Dutzende Verletzte. Die Ergebnisse der Fußball-Bundesliga: Freiburg-Gladbach 5:0, der SC damit neuer Tabellenführer, Dortmund-Paderborn 3:0, Augsburg-Leverkusen 2:2, Hoffenheim-Stuttgart 2:1 und Mainz-Frankfurt 1:3. Formel-1-Pilot Lando Norris startet morgen beim Großen Preis von Spanien vom ersten Startplatz. Der McLaren-Fahrer sicherte sich im Qualifying die Pole-Position vor Kimi Antonelli Mercedes und Max Verstappen im Red Bull. Der deutsche Audi-Pilot Nico Hülkenberg wurde Elfter.
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6: Viele Wolken gibt es bei uns in Schleswig-Holstein heute Abend. Und dazu setzt Regen ein, anfangs eher leicht, später wird er verbreiteter. In der Nacht bleibt es meist grau und nass, die Tiefstwerte liegen zwischen 16 und 14 Grad. Der RSH-3-Tage-Trend. Morgen geht's mit vielen Wolken und immer wieder Regen weiter, später lässt das nach. Maximal werden es 21 Grad. Am Montag bleibt's trocken mit ein bisschen Nebel, am Dienstag kommt von der Küste her wieder Regen, ab und zu auch mit Gewitter.
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6: Schleswig-Holsteins bester Verkehrsservice mit KI-Unterstützung. Auf der A7 Flensburg-Hamburg bitte aufpassen, zwischen Tarp und Schleswig-Schubi sind in beiden Richtungen Rehe auf der Autobahn. Auf der A21 Bagdeheide-Kiel in Höhe Schackendorf befindet sich auch ein Reh auf der Autobahn. Auf der A1 Fehmarn Richtung Lübeck gibt es in Höhe Scharbeutz 7 Kilometer Stau. Die A7 Flensburg Richtung Hamburg ist zwischen Großen Aspe und Bad Bramstedt nach einem Unfall gesperrt. Die A7 Hamburg-Flensburg ist zwischen Volkspark und Schnelsen-Nord wegen Tunnelarbeiten noch bis Montagmorgen in beiden Richtungen voll gesperrt. Und die A23 Hamburg-Heide ist zwischen Eidelstedt und dem Dreieck Nordwest ebenfalls in beiden Richtungen gesperrt. In Richtung Norden wird empfohlen, weiträumig über die A1 auszuweichen. In Richtung Süden wird der Verkehr ab Neumünster-Süd umgeleitet. Kurz vor Hamburg sind Umleitungen ab Schnelsen-Nord sowie auf der A23 ab Eidelstedt eingerichtet. Die meisten Blitzer nur bei RSH. Auf der B201 Schleswig Richtung Süderbrarup in Höhe Tweed, auf der B206 Bad Segeberg Richtung Lübeck am Übergang zur A20 und es blitzt auf der B207 Lübeck Richtung Hamburg zwischen Niendorf und Talkau beidseitig. Staus und Blitzer meldet ihr uns kostenlos unter 08000 774 774.
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0: Wolken gibt es bei uns in Schleswig-Holstein heute Abend. Und dazu setzt Regen ein, anfangs eher leicht, später wird er verbreiteter. In der Nacht bleibt es meist grau und nass, die Tiefstwerte liegen zwischen 16 und 14 Grad. Der RSH-3-Tage-Trend. Morgen geht's mit vielen Wolken und immer wieder Regen weiter, später lässt das nach. Maximal werden es 21 Grad. Am Montag bleibt's trocken mit ein bisschen Nebel, am Dienstag kommt von der Küste her wieder Regen, ab und zu auch mit Gewitter.
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0: Schleswig-Holsteins bester Verkehrsservice mit KI-Unterstützung. Auf der A21 Bagdeheide Richtung Kiel, Vorsicht, in Höhe Schackendorf steht ein Reh auf der Straße. Auf der A1 Fehmarn Richtung Lübeck staut es sich in Höhe Scharbeutz auf 7 Kilometern. Die A7 Flensburg Richtung Hamburg ist zwischen Großen Aspe und Bad Bramstedt nach einem Unfall gesperrt. Und die A7 Hamburg-Flensburg ist zwischen Volkspark und Schnelsen Nord wegen Tunnelarbeiten noch bis Montagmorgen in beiden Richtungen voll gesperrt. Außerdem ist auch die A23 Hamburg-Heide zwischen Eidelstedt und dem Dreieck Nordwest ebenfalls in beiden Richtungen gesperrt. In Richtung Norden wird empfohlen, weiträumig über die A1 auszuweichen. In Richtung Süden wird der Verkehr ab Neumünster Süd umgeleitet und kurz vor Hamburg sind Umleitungen ab Schnelsen Nord sowie auf der A23. Ab Eidelstedt eingerichtet. Die meisten Blitzer nur bei RSH. Auf der B201 Schleswig Richtung Süderbrarup in Höhe Tweed, auf der B206 Bad Segeberg Richtung Lübeck am Übergang zur A20 und es blitzt auf der B207 Lübeck Richtung Hamburg zwischen Niendorf und Thalkau beidseitig. Staus und Blitzer meldet ihr uns kostenlos unter 08000 774 774.
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3: 5:05. Ich bin Lisa Schwarzkopf. Guten Abend. Schleswig-Holsteins SPD zieht mit Ulf Kämpfer in die Landtagswahl 2027. Auf der Landeswahlkonferenz in Lübeck wurde er deutlich mit knapp 95% zum Spitzenkandidaten gewählt. Kämpfer kritisierte unter anderem die Verkehrspolitik der Landesregierung. Im Wahlkampf will er außerdem auf bezahlbares Wohnen und die Kita-Versorgung setzen. Lübeck hat beim Bundesverwaltungsgericht Klage gegen die feste Fehmarn-Belt-Querung eingereicht. Hintergrund ist die Schienenanbindung für die Häfen der Hansestadt. Es werden erhebliche Einschränkungen befürchtet. RSH Schleswig-Holstein-Reporter Andreas Otto.
4: Ja, Lübecks Bürgermeister Lindenau erklärte, dass der Schritt nicht leicht gefallen sei, weil die Stadt die feste Fehmarn-Belt-Querung ausdrücklich unterstützt und vielfältige Chancen für die Region sieht. Kritisiert wird der Planfeststellungsbeschluss für den Schienenverkehr im Raum Lübeck. Lindenau sieht die Erreichbarkeit der Häfen gefährdet, erfordert ein drittes und viertes Gleis und genügend Durchfahrtmöglichkeiten für Güterzüge durch den Hauptbahnhof.
3: Verstöße gegen die Mietpreisbremse sollen in Zukunft härter bestraft werden. Das hat Bundesjustizministerin Hubich den Funke-Zeitungen gesagt. Wenn Vermieter zu viel kassieren, sollen auch Bußgelder fällig werden. Auch die gesetzliche Regelung zum Mietwucher soll reformiert werden. Die Ermittlungen zur Drohnenattacke am Flughafen Leipzig-Halle führen direkt zum russischen Militärgeheimdienst GRU. Das berichtet die Welt am Sonntag. Sie beruft sich dabei auf geheime Ermittlungsunterlagen. Demnach wurde ein GRU-Agent identifiziert, der die Operation organisiert haben soll. 3 Spiele, 3 Siege. Freiburg hat sich die Tabellenführung in der Fußball-Bundesliga geholt mit einem 5:0 Heimsieg gegen Gladbach. Außerdem spielten Dortmund-Paderborn 3:0, Augsburg-Leverkusen 2:2, Hoffenheim-Stuttgart 2:1 und Mainz-Frankfurt 1:3. Die deutschen Basketballerinnen haben bei der Heim-WM eine weitere Sensation und das Endspiel verpasst. Im Halbfinale verlor das DBB-Team deutlich gegen Frankreich mit 64:86. Damit bleibt Deutschland morgen Nachmittag das Spiel um Bronze.
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5: Viele Wolken gibt es bei uns in Schleswig-Holstein heute Abend. Und dazu setzt Regen ein, anfangs eher leicht, später wird er verbreiteter. In der Nacht bleibt es meist grau und nass, die Tiefstwerte liegen zwischen 16 und 14 Grad. Der RSH-3-Tage-Trend. Morgen geht's mit vielen Wolken und immer wieder Regen weiter, später lässt das nach. Maximal werden es 21 Grad. Am Montag bleibt's trocken mit ein bisschen Nebel, am Dienstag kommt von der Küste her wieder Regen, ab und zu auch mit Gewitter.
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5: Schleswig-Holsteins bester Verkehrsservice mit KI-Unterstützung. Die A7 Flensburg Richtung Hamburg ist zwischen Großen Aspe und Bad Bramstedt nach einem Unfall gesperrt. Und die A7 Hamburg-Flensburg ist zwischen Volkspark und Schnelsen-Nord wegen Tunnelarbeiten noch bis Montagmorgen in beiden Richtungen vollgesperrt. Die A23 Hamburg-Heide ist zwischen Eidelstedt und dem Dreieck Nordwest ebenfalls in beiden Richtungen gesperrt. In Richtung Norden wird empfohlen, weiträumig über die A1 auszuweichen. In Richtung Süden wird der Verkehr ab Neumünster Süd umgeleitet. Kurz vor Hamburg sind Umleitungen ab Schnelsen Nord sowie auf der A23 ab Eidelstedt eingerichtet. Staus und Blitzer meldet ihr uns kostenlos unter 08000 774 774.
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0: Wolken gibt es bei uns in Schleswig-Holstein heute Abend. Und dazu setzt Regen ein, anfangs eher leicht, später wird er verbreiteter. In der Nacht bleibt es meist grau und nass, die Tiefstwerte liegen zwischen 16 und 14 Grad. Der RSH-3-Tage-Trend. Morgen geht's mit vielen Wolken und immer wieder Regen weiter, später lässt das nach. Maximal werden es 21 Grad. Am Montag bleibt's trocken mit ein bisschen Nebel, am Dienstag kommt von der Küste her wieder Regen, ab und zu auch mit Gewitter.
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0: Schleswig-Holsteins bester Verkehrsservice mit KI-Unterstützung. Die A7 Hamburg-Flensburg ist zwischen Volkspark und Schnelsen Nord wegen Tunnelarbeiten noch bis Montagmorgen in beiden Richtungen voll gesperrt. Und die A23 Hamburg-Heide ist zwischen Eidelstedt und dem Dreieck Nordwest ebenfalls in beiden Richtungen gesperrt. In Richtung Norden wird empfohlen, weiträumig über die A1 auszuweichen. In Richtung Süden wird der Verkehr ab Neumünster Süd umgeleitet. Und kurz vor Hamburg sind Umleitungen ab Schnelsen Nord sowie auf der A23. Ab Eidelstedt eingerichtet. Staus und Blitzer meldet ihr uns kostenlos unter 08000 774 774.
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2: 9:05. Ich bin Lisa Schwarzkopf. Guten Abend. Ulf Kämpfer geht mit viel Rückenwind in den Landtagswahlkampf. Auf einem Parteitag der Nord-SPD in Lübeck ist er mit fast 95% zum Spitzenkandidaten gewählt worden. Die vorgeschlagene Liste der Kandidaten wurde außerdem von den Delegierten bestätigt. Ulf Kämpfer bezeichnet das als ein Zeichen der Geschlossenheit. Er sagte uns:
3: Unbedingt. Es ist demokratisch. Der Parteitag kann natürlich ganz andere Entscheidungen treffen, aber wir haben uns im Landesvorstand sehr gründlich Gedanken gemacht, wie eine faire, eine gute, gemischte Liste aussehen kann. Wir haben ein Stück Erneuerung, wir haben ein Stück Erfahrung. Da zieht die Partei mit und dafür bin ich sehr dankbar.
2: Lübeck hat beim Bundesverwaltungsgericht Klage gegen die feste Fehmarn-Belt-Querung eingereicht. Hintergrund ist die Schienenanbindung für die Häfen der Hansestadt. Es werden durch den aktuellen Planfeststellungsbeschluss erhebliche Einschränkungen bei der Erreichbarkeit befürchtet. Der Druck auf Kanzler Merz wächst. Auch innerhalb der CDU werden die kritischen Stimmen nach der Landtagswahl in Sachsen-Anhalt immer lauter. Zwei Beispiele. Der Chef des CDU-Arbeitnehmerflügels Radke warf Merz im Fokus vor, mit Äußerungen regelmäßig das halbe Land gegen sich aufzubringen. Unionsfraktionsvize Müller forderte bei Welt TV: weniger versprechen, mehr umsetzen. CDU-Generalsekretärin Hoppermann verteidigte Merz im Deutschlandfunk. Sie sieht Schwarz-Rot auf dem richtigen Weg. Für mehr Zusammenhalt und gegen Rechtsextremismus sind in Deutschland gut 150.000 Menschen auf die Straße gegangen. Anlass war der Wahlsieg der AfD in Sachsen-Anhalt. Die Partei hatte dort nur knapp die absolute Mehrheit verpasst. Die Ergebnisse der Fußball-Bundesliga: Freiburg-Gladbach 5:0, der SC ist damit neuer Tabellenführer. Köln-Bremen 1:1, Dortmund-Paderborn 3:0, Augsburg-Leverkusen 2:2, Hoffenheim-Stuttgart 2:1 und Mainz-Frankfurt 1:3. In der Handball-Bundesliga bleibt der THW Kiel weiter an der Tabellenspitze dran. Der Rekordmeister gewann sein Heimspiel gegen Hannover Burgdorf mit 29:26. Der THW hat jetzt 4 Siege aus 4 Spielen und ist punktgleicher Zweiter mit Tabellenführer SG Flensburg-Handewitt.
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4: Viele Wolken gibt es bei uns in Schleswig-Holstein und am Abend kommt Regen dazu, der sich in der Nacht weiter ausbreitet. Dazu sinken die Temperaturen bis Mitternacht auf Werte zwischen 16 und 14 Grad. Der RSH-3-Tage-Trend. Morgen wird es erst oft nass mit Regen und Schauern, später lockert es auf bei maximal 21 Grad. Am Montag bleibt es meist trocken, am Dienstag wird es wieder unbeständiger.
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4: Schleswig-Holsteins bester Verkehrsservice mit KI-Unterstützung. Die A7 Hamburg-Flensburg ist zwischen Volkspark und Schnelsen-Nord wegen Tunnelarbeiten noch bis Montagmorgen in beiden Richtungen voll gesperrt. Auf der A23 Hamburg-Heide ist zwischen Eidelstedt und dem Dreieck Nordwest ebenfalls in beiden Richtungen gesperrt. In Richtung Norden wird empfohlen, weiträumig über die A1 auszuweichen. In Richtung Süden wird der Verkehr ab Neumünster Süd umgeleitet. Kurz vor Hamburg sind Umleitungen ab Schnelsen-Nord sowie auf der A23 ab Eidelstedt eingerichtet. Staus und Blitzer meldet ihr uns kostenlos unter 08000 774 774.
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4: Viele Wolken gibt es bei uns in Schleswig-Holstein und am Abend kommt Regen dazu, der sich in der Nacht weiter ausbreitet. Dazu sinken die Temperaturen bis Mitternacht auf Werte zwischen 16 und 14 Grad. Der RSH-3-Tage-Trend. Morgen wird es erst oft nass mit Regen und Schauern, später lockert es auf bei maximal 21 Grad. Am Montag bleibt es meist trocken, am Dienstag wird es wieder unbeständiger.
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4: Schleswig-Holsteins bester Verkehrsservice mit KI-Unterstützung. Auf der A20 Lübeck Richtung Rostock, Vorsicht, zwischen Lübeck Süd und Groß-Saarau liegt ein totes Tier auf der Autobahn. Die A7 Hamburg-Flensburg ist zwischen Volkspark und Schnelsen Nord wegen Tunnelarbeiten noch bis Montagmorgen in beiden Richtungen vollgesperrt. Die A23 Hamburg-Heide ist zwischen Eidelstedt und dem Dreieck Nordwest ebenfalls in beiden Richtungen gesperrt. In Richtung Norden wird empfohlen, weiträumig über die A1 auszuweichen. In Richtung Süden wird der Verkehr ab Neumünster Süd umgeleitet. Kurz vor Hamburg sind Umleitungen ab Schnelsen Nord sowie auf der A23 ab Eidelstedt eingerichtet. Staus und Blitzer meldet ihr uns kostenlos unter 08000 774 774.
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4: 5:10. Ich bin Silas Quiring. Guten Abend. Ulf Kämpfer geht mit viel Rückenwind in den Landtagswahlkampf. Auf einem Parteitag der Nord-SPD in Lübeck ist er mit fast 95% zum Spitzenkandidaten gewählt worden. Die vorgeschlagene Liste der Kandidaten wurde außerdem von den Delegierten bestätigt. Ulf Kämpfer bezeichnet das als ein Zeichen der Geschlossenheit. Er sagte uns:
5: Unbedingt. Es ist demokratisch. Der Parteitag kann natürlich ganz andere Entscheidungen treffen, aber wir haben uns im Landesvorstand sehr gründlich Gedanken gemacht, wie eine faire, eine gute, gemischte Liste aussehen kann. Wir haben ein Stück Erneuerung, wir haben ein Stück Erfahrung. Da zieht die Partei mit und dafür bin ich sehr dankbar.
4: Für mehr Zusammenhalt und gegen Rechtsextremismus. Dafür sind in Deutschland gut 150.000 Menschen auf die Straße gegangen. Anlass war der Wahlsieg der AfD in Sachsen-Anhalt letztes Wochenende. Mehr von André Glatzel.
6: Die in weiten Teilen gesichert rechtsextreme Partei hatte bei der Landtagswahl nur knapp die absolute Mehrheit verpasst und steht kurz davor, erstmals einen Ministerpräsidenten zu stellen. Dagegen protestierten die Menschen vielerorts. Sie fordern, dass die AfD vom Bundesverfassungsgericht überprüft und wenn nötig verboten wird. In Hamburg sprachen die Demo-Organisatoren von rund 25.000 Teilnehmern, in Düsseldorf waren es etwa 20.000. Auch in Berlin, Leipzig, Magdeburg, Dresden und Erfurt gingen Tausende auf die Straße.
4: Der Druck auf Kanzler Merz wächst. Auch innerhalb der CDU werden die kritischen Stimmen nach der Landtagswahl in Sachsen-Anhalt immer lauter. Der Chef des CDU-Arbeitnehmerflügels Radke etwa warf Merz im Fokus vor, mit Äußerungen regelmäßig das halbe Land gegen sich aufzubringen. 3 Spiele, 3 Siege. Freiburg hat sich die Tabellenführung in der Fußball-Bundesliga geholt mit einem 5:0 Heimsieg gegen Gladbach. Punktgleich dahinter Dortmund nach einem 3:0 gegen Paderborn. Außerdem spielten Köln-Bremen 1:1, Augsburg-Leverkusen 2:2, Hoffenheim-Stuttgart 2:1 und Mainz-Frankfurt 1:3. In der Handball-Bundesliga bleibt der THW Kiel weiter an der Tabellenspitze dran. Der Rekordmeister gewann sein Heimspiel gegen Hannover Burgdorf mit 29:26. Der THW hat jetzt 4 Siege aus 4 Spielen und ist punktgleicher Zweiter mit Tabellenführer SG Flensburg-Handewitt.
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7: Viele Wolken gibt es bei uns in Schleswig-Holstein und am Abend kommt Regen dazu, der sich in der Nacht weiter ausbreitet. Dazu sinken die Temperaturen bis Mitternacht auf Werte zwischen 16 und 14 Grad. Der RSH-3-Tage-Trend. Morgen wird es erst oft nass mit Regen und Schauern, später lockert es auf bei maximal 21 Grad. Am Montag bleibt es meist trocken, am Dienstag wird es wieder unbeständiger.
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7: Schleswig-Holsteins bester Verkehrsservice mit KI-Unterstützung. Die A7 Hamburg-Flensburg ist zwischen Volkspark und Schnelsen Nord wegen Tunnelarbeiten noch bis Montagmorgen in beiden Richtungen voll gesperrt. Außerdem ist die A23 Hamburg-Heide zwischen Eidelstedt und dem Dreieck Nordwest ebenfalls in beiden Richtungen gesperrt. In Richtung Norden wird empfohlen, weiträumig über die A1 auszuweichen. In Richtung Süden wird der Verkehr ab Neumünster Süd umgeleitet. Und kurz vor Hamburg sind Umleitungen ab Schnelsen Nord sowie auf der A23 ab Eidelstedt eingerichtet. Staus und Blitzer meldet ihr uns kostenlos unter 08000 774 774.
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2: Viele Wolken gibt es bei uns in Schleswig-Holstein und am Abend kommt Regen dazu, der sich in der Nacht weiter ausbreitet. Dazu sinken die Temperaturen bis Mitternacht auf Werte zwischen 16 und 14 Grad. Der RSH-3-Tage-Trend. Morgen wird es erst oft nass mit Regen und Schauern, später lockert es auf bei maximal 21 Grad. Am Montag bleibt es meist trocken, am Dienstag wird es wieder unbeständiger.
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2: Schleswig-Holsteins bester Verkehrsservice mit KI-Unterstützung. Die A7 Hamburg-Flensburg ist zwischen Volkspark und Schnelsen Nord wegen Tunnelarbeiten noch bis Montagmorgen in beiden Richtungen voll gesperrt. Die A23 Hamburg-Heide ist zwischen Eidelstedt und dem Dreieck Nordwest ebenfalls in beiden Richtungen gesperrt. In Richtung Norden wird empfohlen, weiträumig über die A1 auszuweichen. In Richtung Süden wird der Verkehr ab Neumünster Süd umgeleitet. Kurz vor Hamburg sind Umleitungen ab Schnelsen Nord sowie auf der A23 ab Eidelstedt eingerichtet. Staus und Blitzer meldet ihr uns kostenlos unter 08000 774 774.
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2: 5:11. Ich bin Silas Quiring. Guten Abend. Für mehr Zusammenhalt und gegen Rechtsextremismus. Dafür sind in mehreren Städten in ganz Deutschland insgesamt gut 150.000 Menschen auf die Straße gegangen. Anlass war der Wahlsieg der AfD in Sachsen-Anhalt letztes Wochenende. Die in weiten Teilen gesichert rechtsextreme Partei hatte bei der Landtagswahl nur knapp die absolute Mehrheit verpasst und steht kurz davor, erstmals einen Ministerpräsidenten zu stellen. Dagegen protestierten die Menschen vielerorts. Sie fordern, dass die AfD vom Bundesverfassungsgericht überprüft und, wenn nötig, verboten wird. Lübeck hat beim Bundesverwaltungsgericht Klage gegen die feste Fehmarn-Belt-Querung eingereicht. Hintergrund ist die Schienenanbindung für die Häfen der Hansestadt. Es werden erhebliche Einschränkungen befürchtet. RSH Schleswig-Holstein-Reporter Andreas Otto.
3: Ja, Lübecks Bürgermeister Lindenau erklärte, dass der Schritt nicht leicht gefallen sei, weil die Stadt die feste Fehmarn-Belt-Querung ausdrücklich unterstützt und vielfältige Chancen für die Region sieht. Kritisiert wird der Planfeststellungsbeschluss für den Schienenverkehr im Raum Lübeck. Lindenau sieht die Erreichbarkeit der Häfen gefährdet, erfordert ein drittes und viertes Gleis und genügend Durchfahrtmöglichkeiten für Güterzüge durch den Hauptbahnhof.
2: Die Ermittlungen zur Drohnenattacke am Flughafen Leipzig-Halle führen direkt zum russischen Militärgeheimdienst GRU. Das berichtet die Welt am Sonntag. Sie beruft sich dabei auf geheime Ermittlungsunterlagen. Demnach wurde ein GRU-Agent identifiziert, der die Operation organisiert haben soll. Erster Saisonsieg für den FC St. Pauli. Gegen Aufstiegsfavorit Wolfsburg gewann das Team von Trainer Marcel Rapp am Millerntor mit 1:0. Pauli klettert durch den Erfolg auf Tabellenplatz 8. Freiburg hat in der Fußball-Bundesliga einen historischen Start hingelegt. Nach dem 5:0 gegen Gladbach ist man jetzt mit 3 Siegen aus 3 Spielen neuer Tabellenführer. Außerdem spielten Köln, Bremen 1:1, Hoffenheim, Stuttgart 2:1, Dortmund, Paderborn 3:0, Augsburg, Leverkusen 2:2 und Mainz, Frankfurt 1:3. In der Handball-Bundesliga schwimmt der THW Kiel weiter auf der Erfolgswelle. Auch gegen Hannover-Burgdorf konnten die Kieler einen Heimsieg feiern. Am Ende stand es 29:26. Der THW ist aktuell Tabellenzweiter, punktgleich mit Spitzenreiter SG Flensburg-Handewitt.
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4: Viele Wolken gibt es bei uns in Schleswig-Holstein und am Abend kommt Regen dazu, der sich in der Nacht weiter ausbreitet. Dazu sinken die Temperaturen bis Mitternacht auf Werte zwischen 16 und 14 Grad. Der RSH-3-Tage-Trend. Morgen wird es erst oft nass mit Regen und Schauern, später lockert es auf bei maximal 21 Grad. Am Montag bleibt es meist trocken, am Dienstag wird es wieder unbeständiger.
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4: Schleswig-Holsteins bester Verkehrsservice mit KI-Unterstützung. Auf der A7 Flensburg Richtung Hamburg, Vorsicht, zwischen Großen Aspe und Bad Bramstedt hat es einen Unfall gegeben. Die A7 Hamburg-Flensburg ist zwischen Volkspark und Schnelsen Nord wegen Tunnelarbeiten noch bis Montagmorgen in beiden Richtungen vollgesperrt. Die A23 Hamburg-Heide ist zwischen Eidelstedt und dem Dreieck Nordwest ebenfalls in beiden Richtungen gesperrt. In Richtung Norden wird empfohlen, weiträumig über die A1 auszuweichen. In Richtung Süden wird der Verkehr ab Neumünster Süd umgeleitet. Kurz vor Hamburg sind Umleitungen ab Schnelsen Nord sowie auf der A23 ab Eidelstedt eingerichtet. Staus und Blitzer meldet ihr uns kostenlos unter 08000 774 774.
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2: Viele Wolken gibt es bei uns in Schleswig-Holstein und am Abend kommt Regen dazu, der sich in der Nacht weiter ausbreitet. Dazu sinken die Temperaturen bis Mitternacht auf Werte zwischen 16 und 14 Grad. Der RSH-3-Tage-Trend. Morgen wird es erst oft nass mit Regen und Schauern, später lockert es auf bei maximal 21 Grad. Am Montag bleibt es meist trocken, am Dienstag wird es wieder unbeständiger.
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2: Schleswig-Holsteins bester Verkehrsservice mit KI-Unterstützung. Auf der A7 Flensburg Richtung Hamburg. Achtung, zwischen Großen Aspe und Bad Bramstedt hat es einen Unfall gegeben. Die A7 Hamburg-Flensburg ist zwischen Volkspark und Schnelsen Nord wegen Tunnelarbeiten noch bis Montagmorgen in beiden Richtungen voll gesperrt. Auf der A23 Hamburg-Heide ist zwischen Eidelstedt und dem Dreieck Nordwest ebenfalls in beiden Richtungen gesperrt. In Richtung Norden wird empfohlen, weiträumig über die A1 auszuweichen. In Richtung Süden wird der Verkehr ab Neumünster Süd umgeleitet. Kurz vor Hamburg sind Umleitungen ab Schnelsen Nord sowie auf der A23 ab Eidelstedt eingerichtet. Staus und Blitzer meldet ihr uns kostenlos unter 08000 774 774.
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1: 5:12. Ich bin Silas Quiring, guten Abend. Für mehr Zusammenhalt und gegen Rechtsextremismus. Dafür sind in Deutschland gut 150.000 Menschen auf die Straße gegangen. Anlass war der Wahlsieg der AfD in Sachsen-Anhalt letztes Wochenende. Mehr von André Glatzel.
2: Die in weiten Teilen gesichert rechtsextreme Partei hatte bei der Landtagswahl nur knapp die absolute Mehrheit verpasst und steht kurz davor, erstmals einen Ministerpräsidenten zu stellen. Dagegen protestierten die Menschen vielerorts. Sie fordern, dass die AfD vom Bundesverfassungsgericht überprüft und wenn nötig verboten wird. In Hamburg sprachen die Demo-Organisatoren von rund 25.000 Teilnehmern, in Düsseldorf waren es etwa 20.000. Auch in Berlin, Leipzig, Magdeburg, Dresden und Erfurt gingen Tausende auf die Straße.
1: Auf Kanzler Merz prasselt immer mehr Kritik aus den eigenen Reihen ein. Aus der CDU gibt's nach der Landtagswahl in Sachsen-Anhalt laute Forderungen nach einer Kurskorrektur. CDU-Generalsekretärin Hoppermann verteidigte Merz im Deutschlandfunk. Sie sieht Schwarz-Rot auf dem richtigen Weg. Die SPD in Schleswig-Holstein hat eine entscheidende Weiche für den Landtagswahlkampf gestellt. Auf einem Parteitag in Lübeck ist der Landesvorsitzende Ulf Kämpfer mit einem Rekordergebnis zum Spitzenkandidaten gewählt worden. Er kam auf 95%. Und auch die weiteren Listenplätze sind von den Delegierten bestätigt worden. Niklas Dürbroek ist auf Platz 3 der Liste. Er sagte uns:
3: Ich glaube, es ist ein sehr guter Parteitag. Wir senden ein Aufbruchssignal. Die Partei ist geschlossen, das kann man so sagen, nach den Wahlgängen. Und ich glaube, wir haben eine sehr gute Mischung heute zwischen Neuen, zwischen erfahrenen Kandidatinnen und Kandidaten. Und damit habe ich richtig Lust auf Landtagswahlkampf.
1: Jubel auf St. Pauli. Das Team von Coach Marcel Rapp hat am Millerntor gegen den VfL Wolfsburg mit 1:0 gewonnen. Es war der erste Saisonsieg für die Kiezkicker. Pauli ist jetzt Tabellenachter. 3 Spiele, 3 Siege. Freiburg hat sich die Tabellenführung in der Fußball-Bundesliga geholt mit einem 5:0 Heimsieg gegen Gladbach. Punktgleich dahinter Dortmund nach einem 3:0 gegen Paderborn. Außerdem spielten Köln-Bremen 1:1, Augsburg-Leverkusen 2:2, Hoffenheim-Stuttgart 2:1 und Mainz-Frankfurt 1:3. In der Handball-Bundesliga bleibt der THW Kiel weiter an der Tabellenspitze dran. Der Rekordmeister gewann sein Heimspiel gegen Hannover-Burgdorf mit 29:26. Der THW hat jetzt 4 Siege aus 4 Spielen und ist punktgleicher Zweiter mit Tabellenführer SG Flensburg-Handewitt.
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4: Wolken gibt es bei uns in Schleswig-Holstein und am Abend kommt Regen dazu, der sich in der Nacht weiter ausbreitet. Dazu sinken die Temperaturen bis Mitternacht auf Werte zwischen 16 und 14 Grad. Der RSH-3-Tage-Trend. Morgen wird es erst oft nass mit Regen und Schauern, später lockert es auf bei maximal 21 Grad. Am Montag bleibt es meist trocken, am Dienstag wird es wieder unbeständiger.
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4: Schleswig-Holsteins bester Verkehrsservice mit KI-Unterstützung. Auf der A7 Flensburg Richtung Hamburg. Vorsicht! Zwischen Kaltenkirchen und Hennstedt-Ulzburg liegt ein totes Tier auf der Autobahn. Auf der A7 Flensburg Richtung Hamburg ist zwischen Großen Aspe und Bad Bramstedt ein Unfall passiert. Und die A7 Hamburg-Flensburg ist zwischen Volkspark und Schnelsen-Nord wegen Tunnelarbeiten noch bis Montagmorgen in beiden Richtungen vollgesperrt. Die A23 Hamburg-Heide ist zwischen Eidelstedt und dem Dreieck Nordwest ebenfalls in beiden Richtungen gesperrt. In Richtung Norden wird empfohlen, weiträumig über die A1 auszuweichen. In Richtung Süden wird der Verkehr ab Neumünster Süd umgeleitet. Kurz vor Hamburg sind Umleitungen ab Schnelsen Nord sowie auf der A23 ab Eidelstedt eingerichtet. Staus und Blitzer meldet ihr uns kostenlos unter 08000 774 774.
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2: Viele Wolken gibt es heute bei uns in Schleswig-Holstein. Dazu regnet es immer mal wieder, teils auch kräftiger, aber zum Nachmittag lässt das Ganze nach und es lockert größer auf. Später wird auch mal die Sonne rauskommen. Die Höchstwerte liegen heute bei 19 bis 21 Grad. Der RSH-3-Tage-Trend. Morgen bleibt es nach etwas Nebel am Morgen meist trocken bei bis zu 20 Grad. Am Dienstag und Mittwoch wird es wieder nasser und öfter wolkig.
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2: Schleswig-Holsteins bester Verkehrsservice mit KI-Unterstützung. Die A7 Hamburg-Flensburg ist zwischen Volkspark und Schnelsen-Nord wegen Tunnelarbeiten noch bis Montagmorgen in beiden Richtungen gesperrt. Die A23 Hamburg-Heide ist zwischen Eidelstedt und dem Dreieck Nordwest ebenfalls in beiden Richtungen gesperrt. In Richtung Norden wird empfohlen, weiträumig über die A1 auszuweichen. In Richtung Süden wird der Verkehr ab Neumünster

0: Münster Süd umgeleitet. Kurz vor Hamburg sind Umleitungen ab Schnelsen Nord sowie auf der A23 ab Eidelstedt eingerichtet. Staus und Blitzer meldet ihr uns kostenlos unter 08000 774 774.
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0: Moin, Sharon Hein und Matze Schmark hier.
1: Moin.
0: Wir hoffen, ihr genießt ein bisschen die freie Zeit gerade. 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
1: Ja, wir haben ja schon Anfang des Wochenendes festgestellt, dass da irgendwie was passiert ist auf dem Thermometer. 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
1: Ja, also, die haben sich ganz versteckt.
0: Ja, das war doch so mild. Das ist schon krass gerade,
1: ich glaube,
0: oder?
1: Ja, ich habe heute Morgen auf dem Weg hierher sogar schon so raureif auf den Feldern gesehen. Oh, da freue ich mich auf jeden Fall jetzt schon auf die Winterjacke.
0: Tja, und dann gibt es so Leute wie Lars aus Niebel.
2: Ja, hier in Niebel haben wir 14 Grad. Also noch ist kurze Hose hier angesagt.
1: Ja, die gibt's immer. Die immer noch in kurze Hose rumlaufen. Alle anderen, packt euch bloß warm ein. Ist ein bisschen frisch draußen.
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8: 5:01. Ich bin Silas Quiring. Für mehr Zusammenhalt und gegen Rechtsextremismus. Dafür sind in mehreren Städten in ganz Deutschland insgesamt gut 150.000 Menschen auf die Straße gegangen. Anlass war der Wahlsieg der AfD in Sachsen-Anhalt letztes Wochenende. Die in weiten Teilen gesichert rechtsextreme Partei hatte bei der Landtagswahl nur knapp die absolute Mehrheit verpasst und steht kurz davor, erstmals einen Ministerpräsidenten zu stellen. Dagegen protestierten die Menschen vielerorts. Sie fordern, dass die AfD vom Bundesverfassungsgericht überprüft und, wenn nötig, verboten wird. Die Nord-SPD hat Geschlossenheit gezeigt. Auf einem Parteitag in Lübeck ist Ulf Kämpfer mit großer Mehrheit zum Spitzenkandidaten gewählt worden. Er kam auf fast 95% der delegierten Stimmen. Außerdem ist die Kandidatenliste als Ganzes bestätigt worden. Kämpfer sagte uns über seine Aufstellung:
9: Der erste Punkt war, wir wollen aus dem Stand regierungsfähig sein mit der neuen Fraktion. Das heißt, Erfahrung ist schon wichtig. Aber wir haben auch viele junge Leute. Wir haben unter den ersten 8 4 Leute zwischen 27 und 37. Das kriegen die anderen Parteien wahrscheinlich nicht hin. Wir haben auch ganz junge Leute auf der ganzen Liste verteilt. Also nur weil man im Landtag ist, gehört man noch nicht zum alten Eisen, sondern das haben wir uns sehr genau angeschaut und offenbar ganz salomonisch hingekriegt.
8: Erster Saisonsieg für den FC St. Pauli. Gegen Aufstiegsfavorit Wolfsburg gewann das Team von Trainer Marcel Rapp am Millerntor mit 1:0. Pauli klettert durch den Erfolg auf Tabellenplatz 8. Freiburg hat in der Fußball-Bundesliga einen historischen Start hingelegt. Nach dem 5:0 gegen Gladbach ist man jetzt mit 3 Siegen aus 3 Spielen neuer Tabellenführer. Außerdem spielten Köln, Bremen 1:1, Hoffenheim, Stuttgart 2:1, Dortmund, Paderborn 3:0, Augsburg, Leverkusen 2:2 und Mainz, Frankfurt 1:3. In der Handball-Bundesliga schwimmt der THW Kiel weiter auf der Erfolgswelle. Auch gegen Hannover-Burgdorf konnten die Kieler einen Heimsieg feiern. Am Ende stand es 29:26. Der THW ist aktuell Tabellenzweiter, punktgleich mit Spitzenreiter SG Flensburg-Handewitt. Die deutschen Basketballerinnen haben bei der Heim-WM eine weitere Sensation verpasst und den Einzug ins Endspiel nicht geschafft. Im Halbfinale verlor das DBB-Team deutlich gegen Frankreich mit 64:86. Damit bleibt Deutschland heute Nachmittag das Spiel um Bronze. Gegner ist Spanien.
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10: Viele Wolken gibt es heute bei uns in Schleswig-Holstein. Dazu regnet es immer mal wieder, teils auch kräftiger, aber zum Nachmittag lässt das Ganze nach und es lockert größer auf. Später wird auch mal die Sonne rauskommen. Die Höchstwerte liegen heute bei 19 bis 21 Grad. Der RSH-3-Tage-Trend. Morgen bleibt es nach etwas Nebel am Morgen meist trocken bei bis zu 20 Grad. Am Dienstag und Mittwoch wird es wieder nasser und öfter wolkig.
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10: Schleswig-Holsteins bester Verkehrsservice mit KI-Unterstützung. Die A7 Hamburg-Flensburg ist zwischen Volkspark und Schnelsen-Nord wegen Tunnelarbeiten noch bis Montagmorgen in beiden Richtungen voll gesperrt. Die A23 Hamburg-Heide ist zwischen Eidelstedt und dem Dreieck Nordwest ebenfalls in beiden Richtungen gesperrt. In Richtung Norden wird empfohlen, weiträumig über die A1 auszuweichen. In Richtung Süden wird der Verkehr ab Neumünster Süd umgeleitet. Kurz vor Hamburg sind Umleitungen ab Schnelsen Nord sowie auf der A23 ab Eidelstedt eingerichtet. Staus und Blitzer meldet ihr uns kostenlos unter 08000 774 774.
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2: Viele Wolken gibt es heute bei uns in Schleswig-Holstein. Dazu regnet es immer mal wieder, teils auch kräftiger, aber zum Nachmittag lässt das Ganze nach und es lockert größer auf. Später wird auch mal die Sonne rauskommen. Die Höchstwerte liegen heute bei 19 bis 21 Grad. Der RSH-3-Tage-Trend. Morgen bleibt es nach etwas Nebel am Morgen meist trocken, bei bis zu 20 Grad. Am Dienstag und Mittwoch wird es wieder nasser und öfter wolkig.
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2: Schleswig-Holsteins bester Verkehrsservice mit KI-Unterstützung. Die A7 Hamburg-Flensburg ist zwischen Volkspark und Schnelsen Nord wegen Tunnelarbeiten noch bis Montagmorgen in beiden Richtungen voll gesperrt. Die A23 Hamburg-Heide ist zwischen Eidelstedt und dem Dreieck Nordwest ebenfalls in beiden Richtungen gesperrt. In Richtung Norden wird empfohlen, weiträumig über die A1 auszuweichen. In Richtung Süden wird der Verkehr ab Neumünster Süd umgeleitet. Kurz vor Hamburg sind Umleitungen ab Schnelsen Nord sowie auf der A23 ab Eidelstedt eingerichtet. Staus und Blitzer meldet ihr uns kostenlos unter 08000 774 774.
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5: 5 vor 2. Ich bin Silas Quiring. Eine Woche nach dem AfD-Wahlsieg in Sachsen-Anhalt sind bundesweit rund 150.000 Menschen auf die Straße gegangen. Demos gab es in gut 20 Städten, die größten in Berlin, Hamburg und Düsseldorf. Eine der großen Forderungen, das Verfassungsgericht soll die AfD überprüfen und wenn nötig verbieten. Jutta Brennauer von der Prüfkampagne in Hamburg sagte der ARD:
6: Diese Demo in der Größe gab es jetzt so noch nie für uns als Prüf. Auch deshalb, weil wir in Bündnisse gegangen sind, weil wir schockiert waren von dem Wahlergebnis und gesagt haben, wir müssen jetzt handeln, den Druck auf die Politik machen. Genau jetzt ist der richtige Zeitpunkt für die Forderung unter anderem eines Prüfverfahrens der AfD.
5: Lübeck hat beim Bundesverwaltungsgericht Klage gegen die feste Fehmarn-Belt-Querung eingereicht. Hintergrund ist die Schienenanbindung für die Häfen der Hansestadt. Es werden erhebliche Einschränkungen befürchtet. RSH Schleswig-Holstein-Reporter Andreas Otto.
7: Ja, Lübecks Bürgermeister Lindenau erklärte, dass der Schritt nicht leicht gefallen sei, weil die Stadt die feste Fehmarn-Belt-Querung ausdrücklich unterstützt und vielfältige Chancen für die Region sieht. Kritisiert wird der Planfeststellungsbeschluss für den Schienenverkehr im Raum Lübeck. Lindenau sieht die Erreichbarkeit der Häfen gefährdet, erfordert ein drittes und viertes Gleis und genügend Durchfahrtmöglichkeiten für Güterzüge durch den Hauptbahnhof.
5: Jubel auf St. Pauli. Das Team von Coach Marcel Rapp hat am Millerntor gegen den VfL Wolfsburg mit 1:0 gewonnen. Es war der erste Saisonsieg für die Kiezkicker. Pauli ist jetzt Tabellenachter. 3 Spiele, 3 Siege. Freiburg hat sich die Tabellenführung in der Fußball-Bundesliga geholt mit einem 5:0 Heimsieg gegen Gladbach. Punktgleich dahinter Dortmund nach einem 3:0 gegen Paderborn. Außerdem spielten Köln-Bremen 1:1, Augsburg-Leverkusen 2:2, Hoffenheim-Stuttgart 2:1 und Mainz-Frankfurt 1:3. In der Handball-Bundesliga bleibt der THW Kiel weiter an der Tabellenspitze dran. Der Rekordmeister gewann sein Heimspiel gegen Hannover Burgdorf mit 29:26. Der THW hat jetzt 4 Siege aus 4 Spielen und ist punktgleicher Zweiter mit Tabellenführer SG Flensburg-Handewitt.
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8: Viele Wolken gibt es heute bei uns in Schleswig-Holstein. Dazu regnet es immer mal wieder, teils auch kräftiger, aber zum Nachmittag lässt das Ganze nach und es lockert größer auf. Später wird auch mal die Sonne rauskommen. Die Höchstwerte liegen heute bei 19 bis 21 Grad. Der RSH-3-Tage-Trend. Morgen bleibt es nach etwas Nebel am Morgen meist trocken bei bis zu 20 Grad. Am Dienstag und Mittwoch wird es wieder nasser und öfter wolkig.
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8: Schleswig-Holsteins bester Verkehrsservice mit KI-Unterstützung. Es gibt gerade keine Staus oder größere Behinderungen bei uns in Schleswig-Holstein. Staus und Blitzer meldet ihr uns kostenlos unter 08000 774 774.
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